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1: Und jetzt ganz frisch die aktuelle von Miley Cyrus, Bass First Waits.
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4: Mit Katrin Steinberger. Das Familienticket der Deutschen Bahn kommt gut an. Über 200.000 Reisende haben das Angebot in den Sommerferien genutzt und jetzt wird es dauerhaft angeboten. Das kündigte Bahnchefin Palla gegenüber der Bild an. Mit 99,99 Euro für Hin- und Rückfahrt im ICE ist es attraktiv. Zwei Erwachsene und bis zu vier Kinder fahren damit. AfD-Kandidaten sollten zum Vorsitzenden von Bundestagsausschüssen gewählt werden können, findet Hessens Ministerpräsident Rhein. Die AfD sei gewählt, so müsse man mit ihr umgehen, sagte der CDU-Politiker dem Magazin Stern. Rhein will sich politisch klar von der AfD abgrenzen, sie aber nicht ausgrenzen. Bislang verweigern andere Parteien die nötigen Mehrheiten. Das Bundesverfassungsgericht sieht darin keinen Fehler. Zara hat ein Kinder-Halloween-Kostüm aus dem Sortiment genommen, nachdem Kritiker Parallelen zur Kleidung von KZ-Häftlingen im Nationalsozialismus bemängelt hatten. Und das nicht zum ersten Mal. Diana Kramer berichtet.
5: 2014 sorgte ein blau-weiß gestreiftes Kinderhemd für Aufsehen, das einen gelben sechszackigen Stern auf der Brust hatte und an Judensterne erinnerte. 2007 waren neben Blumen auch Hakenkreuze auf einer Stofftasche von Zara. Dieses Mal ist es ein Halloween-Kostüm. Jacke und Hose blau-weiß gestreift mit Aufdrucken, die aussahen wie Stacheldraht und Aufnähern, die an Häftlingsnummern erinnerten. Zara erklärte, man bedauere jedes Missverständnis.
4: Eine neue Studie von SOS Kinderdörfer und Terre des Hommes zeigt, künstliche Intelligenz bringt Chancen, ist für Kinder und Jugendliche aber auch gefährlich. KI ist bereits Teil ihres Alltags in Schulen, sozialen Medien und Unterhaltung. Kinder seien aber zu wenig vor Deepfakes und manipulativen Algorithmen geschützt. Die Autoren fordern deshalb strengere Gesetze, berichtet das Redaktionsnetzwerk Deutschland. Jetzt sind die Stunden gezählt. Heute endet das Oktoberfest in München und es könnte ein neuer Besucherrekord werden. Schon zur Halbzeit waren 3,8 Millionen Menschen beim größten Volksfest der Welt auf der Theresienwiese. Das sind 300.000 mehr als im letzten Jahr und 400.000 mehr als im Rekordjahr 2023. Damals kamen insgesamt 7,2 Millionen Besucher zum Oktoberfest.
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1: Und jetzt die aktuelle von Martin Garrix und Ed Sheeran. Repeat It.
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1: Und jetzt ganz frisch die aktuelle von Loi und David Puentes. Golden Summer. 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
1: Und jetzt ganz frisch die aktuelle von Purple Disco Machine. Test My Luck. 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
1: Und jetzt ganz frisch die aktuelle von DJ Gosha. Mi Chico.
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2: Mit Katrin Steinberger. Erst war es nur ein Angebot während der Sommerferien. Jetzt will die Deutsche Bahn das Familienticket dauerhaft anbieten. Das hat Bahnchefin Palla in der Bild am Sonntag angekündigt. Für den Pauschalpreis von 99,99 Euro. Einzelheiten von Jan-Henner Reitze.
3: Bis zu 5 Personen Hin- und Rückfahrt mit dem ICE inklusive Sitzplatzreservierung. Dieses Pauschalangebot hat im Sommer schon dazu geführt, dass 100.000 Familien mehr mit der Bahn gefahren sind, sagt Konzernchefin Palla. Ab dem 1. November soll es das Familienticket jetzt dauerhaft geben, der Verkauf am 26. Oktober starten.
2: Tanken im Nachbarland Polen dürfte für viele deutsche Autofahrer jetzt noch attraktiver sein. Dort ist jetzt bis Ende des Jahres ein Spritpreisdeckel in Kraft. Der Liter Normalbenzin kostet damit in Polen nur noch umgerechnet 1,54 Euro. Möglich wird das durch eine gesenkte Mehrwertsteuer, eine niedrigere Energiesteuer und einen staatlich festgelegten Maximalpreis. Finanziert wird das Modell über eine neue Übergewinnsteuer für Mineralölkonzerne. Eine Bundespräsidentin aus Ostdeutschland, das wünscht sich die Ostbeauftragte der Bundesregierung Kaiser. Menschen aus den neuen Bundesländern seien in Führungspositionen noch immer zu wenig sichtbar. Auch finanziell gäbe es klare Unterschiede zwischen Ost und West. Diese Ungleichheit müsse abgebaut werden, damit die deutsche Einheit als vollendet gilt, so Kaiser. Die Nachfolge von Bundespräsident Steinmeier soll im Januar gewählt werden. Nach dem Einbruch in ein Waffengeschäft in Innsbruck sitzen 3 mutmaßliche Täter jetzt in Oberbayern in Untersuchungshaft. Ein Ermittlungsrichter hat Haftbefehle gegen die Männer erlassen. Unter ihnen sollen ein Niederländer und ein Franzose sein. Sie sollen Freitag früh etliche Waffen erbeutet und damit über die Grenze nach Bayern geflüchtet sein. Bei Mittenwald wurden sie festgenommen. Jonas Urbich steht auch gegen Griechenland im Tor der deutschen Fußballnationalmannschaft. Bundestrainer Jürgen Klopp hat bestätigt, dass der 23-Jährige vom FC Bayern heute in Thessaloniki wieder spielt. Eigentlich war mit dem Debüt von Finn Dahmen gerechnet worden. Urbich soll aber Spielpraxis sammeln, weil er beim FC Bayern nur Ersatz hinter Manuel Neuer ist. Anstoß ist um 20.45 Uhr. Zu sehen ist das Spiel bei RTL.
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1: Mit Katrin Steinberger. Guten Morgen. Die Deutsche Bahn macht das beliebte Familienticket zur Dauerlösung. Ab November kostet eine Hin- und Rückfahrt für Familien dauerhaft 99,99 € inklusive Reservierung im ICE. Gebucht werden kann ab dem 26. Oktober. Ursprünglich war das Familienticket ein Angebot zu den Sommerferien. Die Aktion brachte 100.000 zusätzliche Familien in die Züge, sagte Bahnchefin Paller der Bild am Sonntag. Deutschland muss sein Wasser besser schützen. Dafür braucht es einen Kurswechsel, findet Bundesumweltminister Schneider. Wasser dürfe nicht mehr schnell abgeleitet werden. Stattdessen sollen Flüsse, Auen, Wälder und Böden als Speicher dienen. Dazu gehören nasse Moore, stabilere Mischwälder und moderne Leitungsnetze, so Schneider im Kölner Stadtanzeiger. In Berlin berät heute eine Wasserkonferenz, auch mit der EU-Umweltkommissarin. Brasilien steht vor einer entscheidenden Präsidentenwahl. Fast 160 Millionen Menschen entscheiden über die Zukunft des größten Landes Lateinamerikas. Amtsinhaber da Silva tritt gegen den rechten Senator Bolsonaro an. Er ist der Sohn des früheren Präsidenten Bolsonaro. In Umfragen liegen beide Kopf an Kopf. Viele erwarten eine Stichwahl am 25. Oktober. Jetzt sind die Stunden gezählt. Heute endet das Oktoberfest in München und es könnte ein neuer Besucherrekord werden. Schon zur Halbzeit waren 3,8 Millionen Menschen beim größten Volksfest der Welt auf der Theresienwiese. Das sind 400.000 mehr als im Rekordjahr 2023. Damals kamen insgesamt 7,2 Millionen Besucher zum Oktoberfest. Für die deutsche Fußballnationalmannschaft steht am Abend das vierte Nations League-Spiel an in Griechenland. Und da hat die DFB-Elf um Bundestrainer Jürgen Klopp noch eine Rechnung offen. Nach der 0:1-Pleite im Hinspiel ist sie auf Revanche aus. Thomas Bremser berichtet.
2: Ein deutlich besseres Ergebnis als im Hinspiel wünscht sich Jürgen Klopp. Im Hinspiel haben die talentierten Griechen vor allem auf eine robuste Defensive gesetzt. Damit ist das zusammengewürfelte deutsche Team gar nicht klargekommen. Doch die Klopp-Mannschaft hat inzwischen mehr Selbstvertrauen nach der starken Leistung gegen Serbien. Neben Jonas Urbich im Tor wird auch Alexander Pavlovic im Mittelfeld beginnen. Der erwartet im kleinen Stadion von Thessaloniki einen Hexenkessel.
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2: Mit Angela Kress. Guten Morgen. Erst war es nur ein Angebot während der Sommerferien, jetzt will die Deutsche Bahn das Familienticket dauerhaft anbieten. Das hat Bahnchefin Paller in der Bild am Sonntag angekündigt, für den Pauschalpreis von rund 100 Euro. Einzelheiten von Jan-Henner Reitze.
3: Bis zu 5 Personen Hin- und Rückfahrt mit dem ICE inklusive Sitzplatzreservierung. Dieses Pauschalangebot hat im Sommer schon dazu geführt, dass 100.000 Familien mehr mit der Bahn gefahren sind, sagt Konzernchefin Paller. Ab dem 1. November soll es das Familienticket jetzt dauerhaft geben, der Verkauf am 26. Oktober starten.
2: AfD-Kandidaten sollten zum Vorsitzenden von Bundestagsausschüssen gewählt werden können. Die CDU sollte das unterstützen, findet Hessens Ministerpräsident Rhein. Die AfD sei gewählt, so müsse man mit ihr umgehen, sagte er dem Stern. Rhein will sich politisch klar von der AfD abgrenzen, sie aber nicht ausgrenzen. Bislang verfehlten AfD-Kandidaten die nötigen Mehrheiten für diese Positionen. In Karlstein am Main in Unterfranken steht heute die Nachwahl für den Gemeinderat an. Die ursprüngliche Kommunalwahl vom März wurde vom Landratsamt Aschaffenburg für ungültig erklärt. Grund war ein Formfehler. Eine Wählergruppe hatte ihre Kandidaten offen per Handzeichen statt geheim gewählt. Das Bürgermeisteramt ist von der Wiederholung nicht betroffen. Die deutsche Fußballnationalmannschaft kann heute die Niederlage gegen Griechenland wieder wettmachen. In Thessaloniki steht das Nations League Rückspiel an. Bundestrainer Jürgen Klopps Plan steht.
4: Wir wollen tatsächlich versuchen, ein deutlich besseres Ergebnis zu erzielen als im Hinspiel. Im Hinspiel haben wir vieles versucht. Manches hat geklappt, aber nicht genug, um Griechenland zu schlagen.
2: Deutschland braucht Punkte für eine gute Ausgangslage für das Weiterkommen ins Viertelfinale. Anpfiff ist um 20.45 Uhr.
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1: Und jetzt ganz frisch die aktuelle von Christo Sarandi, Good Old Days.
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1: Und jetzt die aktuelle von The Bowser, Magnetic.
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1: Und jetzt ganz frisch die aktuelle von Clock Clock, Skeletons.
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5: Mit Angela Kress. Guten Morgen. Bundeskanzler Merz ist zu einem Solidaritätsbesuch in der Ukraine eingetroffen. Er will dem Land weitere konkrete Hilfe für den Abwehrkampf gegen Russland zusagen. Es geht vor allem um Abfangdrohnen und weitreichende Waffen. Wenn Russland nicht gestoppt werde, richte sich seine Kriegsmaschinerie früher oder später gegen uns, sagte der CDU-Chef bei seiner Ankunft in Kiew. Es gibt immer mehr öffentliche Ladesäulen für Elektroautos. Laut Bundesnetzagentur waren es Anfang September 209.000, fast ein Viertel mehr als im Juli letztes Jahr. Spitzenreiter bei den kreisfreien Städten bleibt Stuttgart. Jan-Henner Reitze berichtet.
6: Es tut sich was bei den Möglichkeiten, wo Elektroautos geladen werden können. Dass es in kleineren Städten und auf dem Land trotz Wachstums immer noch vergleichsweise wenige öffentliche Ladesäulen gibt, hält aus Sicht der Autoren der Studie immer noch viele Menschen davon ab, auf ein E-Auto umzusteigen.
5: Die Deutsche Bahn will das Familienticket dauerhaft anbieten. Eine Hin- und Rückfahrt soll damit rund 100 Euro kosten, inklusive ICE-Reservierung. Bahnchefin Paller hat der Bild am Sonntag gesagt, dass das Angebot in den Sommerferien mehr Familien in die Bahn gelockt hat. Deshalb soll es ab November dauerhaft angeboten werden. Zum Thema Pünktlichkeit dämpfte Paller die Erwartungen. Die Sanierung des Schienennetzes werde mindestens 10 Jahre dauern. Vielerorts in Bayern wird heute Erntedank gefeiert. Bayerns Landwirtschaftsministerin Kaniber sagt, ein voller Tisch wirke für uns oft selbstverständlich, aber das sei er nicht. Das Jahr in der Landwirtschaft war bisher geprägt von Hitze und Trockenheit. Das Landesamt für Statistik schätzt etwa die Erntemenge beim Getreide auf 5,6 Millionen Tonnen, knapp 13% weniger als im vergangenen Jahr.
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1: Und jetzt ganz frisch die aktuelle von Taylor Swift, Patient Zero.
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1: Und jetzt ganz frisch die aktuelle von Miley Cyrus, Bass Purse Waits.
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0: Und jetzt ganz frisch die aktuelle von Cat's Eye.

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0: Das Gong 96.3 München-Wetter, kompakte Sonne und Wolken gibt's heute in Mix. Bei aktuell 9 Grad am Friedensengel, 9 Grad sind es auch an der Regattastrecke in Oberschleißheim. Erst abends kann es dann so leicht nieseln und morgen geht's mit so ein bisschen Regenwetter weiter. Aber auch da schiebt sich die Sonne dann immer mehr vor. Es bleibt also relativ wechselhaft.
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7: Mit Angela Kress. Guten Morgen. Bundeskanzler Merz ist wieder in der Ukraine. Diesmal ist seine Reise aber besonders gefährlich. Vor wenigen Stunden hatte das russische Außenministerium ausländische Besucher und Diplomaten vor einem Aufenthalt in Kiew gewarnt. In den vergangenen Monaten gab es mehr Drohnenangriffe auch auf Personenzüge. Merz lässt sich davon nicht abbringen. Er will dem ukrainischen Präsidenten Selenskyj weitere Unterstützung zusagen. Es wird weiter um die Rentenreform gerungen und Bundeswirtschaftsministerin Reiche macht Druck. Bis zum Jahresende sollte die Reform beschlossen sein, sagte die CDU-Politikerin der Bild am Sonntag. SPD-Arbeitsministerin Baas solle sich beeilen mit ihrem Gesetzentwurf, Uli Reitinger berichtet.
8: Reiche sagt, Baas muss die Koalitionsbeschlüsse umsetzen, denn sie habe sie schließlich aktiv mitverhandelt. Heißt, die Vorschläge der Rentenkommission sollen 1:1 umgesetzt werden. Aber die SPD tut sich schwer mit einem Kernstück dieser Vorschläge. Sie will, anders als die Experten, am vorzeitigen Renteneintritt ohne Abschläge nach 45 Beitragsjahren festhalten.
7: Kinderrechtsorganisationen warnen vor den Gefahren der künstlichen Intelligenz für Kinder und Jugendliche. KI sei bei jungen Menschen tief im Alltag verankert, oft ohne dass es ihnen bewusst ist, heißt es in einer Studie. Die Autoren fordern, dass Kinderschutz von Anfang an Teil jeder KI-Anwendung wird. Eine DAK-Studie hatte im März gezeigt, dass bis zu 10% der Kinder und Jugendlichen mit KI etwa vertrauliche Dinge besprechen. Die Diözese Eichstätt hat wieder einen Bischof. Christian Würz, bislang Weihbischof in Freiburg, tritt sein neues Amt in einem Gottesdienst heute offiziell an. Der 55-Jährige ist der aktuell jüngste Diözesanbischof Deutschlands. Würz Vorgänger Gregor Maria Hanke hatte sein Amt im Juni letzten Jahres abgegeben.
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0: Besser ankommen mit dem besten Stau- und Blitzer-Service für München. Aktuell ist uns nichts gemeldet. Ihr kommt gut durch.
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0: Geblitzt wird im Landkreis Dachau in Karlsfeld, Münchner Straße. Und wir haben noch einen Berg am Leimkreiler Straße auswärts.
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0: Ein schönes Wochenende wünsche ich euch. Ein ruhiger Sonntagmorgen ist das, an dem es wie immer aktuelle Hits in entspannten Akustikversionen gibt. Jetzt Hedy Swims mit Mr. Know It All Unplugged.

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1: 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Repeat It.
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mit Kings and Queens hier auf Gong 96.3. Wir starten so in den letzten Wiesentag rein. Viele von euch gehen ja heute nochmal raus, bevor es dann morgen wieder vorbei ist. Aber ob ihr heute rausgeht oder nicht, wir starten jetzt erstmal gemütlich mit einem Kaffee oder Tee rein. Und mit Kaigo, der hat diesen Hit ja schon eigentlich als großen, gefühlvollen Track zum Tanzen gemacht. Doch in der Unplugged-Version klingt der Song viel näher, ruhiger und irgendwie perfekt für so einen Sonntagmorgen. Save My Love, Unplugged im Gong 96.3 Hitsong.

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5: Das Gong 96.3 Wetter kompakt. Sonnig ist es mit blauem Himmel bei aktuell 11 Grad an der Bavaria. 11 sind es auch am Wildpark Poing. Bis zu 22 sind heute drin. Abends kann es dann etwas regnen. Morgen wechselhaft mit allem mit dabei. Sonne, Wolken und auch etwas Regen.
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5: Besser ankommen mit dem besten Stau- und Blitzer-Service auf Gong 96.3. Uns ist nichts gemeldet. Ihr kommt gut durch.
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5: Es blitzt in Berg am Laim, Kreiler Straße auswärts. Und wir sagen euch heute natürlich auch wieder, wie voll es auf der Wiesn ist und ob ihr noch in die Zelte kommt. 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

0: Taylor Swift mit The Fate of Ophelia. Unplugged, immer sonntagvormittags, hört ihr hier das Beste von heute in entspannten Akustikversionen auf Gong 96.3. Und mehr davon gibt's in unserem Akustikstream, in unserer App oder auf radiogong.de. So, und jetzt wird's rasant. Wenn ihr heute Lust auf einen Ausflug mit Action habt, Natalie aus der Mike T Show hat einen ganz besonderen Tipp für euch.
1: Ihr könnt heute noch in die Welt der Formel 1 eintauchen. In der ehemaligen Paketposthalle könnt ihr die Geschichte und Gegenwart der Königsklasse live erleben. Echte Rennwagen, spektakuläre Bilder, Geschichten von großen Fahrern und Teams und sogar einen Rennsimulator, in dem ihr selbst einmal hinter dem Steuer eines Formel 1 Boliden Platz nehmen könnt. Rund 90 Minuten sollte man für die Ausstellung einplanen und danach könnt ihr vielleicht noch einen Kaffee trinken oder einen Spaziergang durch Neuhausen machen. Fertig ist er, der kleine Sonntagsausflug für Motorsportfans und die ganze Familie.
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0: Schönes Wochenende mit Gong 96.3 und Kamerad Hug Yourself. Immer Sonntagvormittag spielen wir für euch die besten Hits in entspannten Akustikversionen. Nächste Stunde mit dabei zum Beispiel Fever Dream. Ist ja davor schon mega, aber so, oh, da gibt er noch einmal richtig was mit voller Gefühl einfach. Dieser Hit und viele mehr. Nächste Stunde hier im Gong 96.3 Hitsonntag.
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0: Das Gong 96.3 München-Wetter kompakt. Wir schauen mal zu den Temperaturen. 11 Grad messen wir an der Messestadt. 11 sind es auch in Olching im Landkreis Fürstenfeldbruck. Sonne ist da, stellenweise auch so ein paar harmlose Wolken. Tagsüber bleibt es jetzt den ganzen Tag schön. In der Nacht kann es dann regnen und morgen wechselhaft bei bis zu 20 Grad.
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6: Mit Angela Kress. Guten Morgen. Es gibt immer mehr öffentliche Ladesäulen für Elektroautos. Laut Bundesnetzagentur waren es Anfang September 209.000, fast ein Viertel mehr als im Juli letztes Jahr. Spitzenreiter bei den kreisfreien Städten bleibt Stuttgart. Jan-Henner Reitze berichtet.
7: Es tut sich was bei den Möglichkeiten, wo Elektroautos geladen werden können. Dass es in kleineren Städten und auf dem Land trotz Wachstums immer noch vergleichsweise wenige öffentliche Ladesäulen gibt, hält aus Sicht der Autoren der Studie immer noch viele Menschen davon ab, auf ein E-Auto umzusteigen.
6: In Sachen Pünktlichkeit wird sich bei der Bahn so schnell nichts ändern. Das Schienennetz sei über viele Jahre vernachlässigt worden, hat Bahnchefin Paller der Bild am Sonntag gesagt. Man könne das System nur Stück für Stück erneuern und nicht in ein oder zwei Jahren aufholen, was lange Jahre versäumt wurde. Ihre Prognose, die Sanierung des Schienennetzes wird mindestens 10 Jahre dauern. Ein breites Bündnis von Gewerkschaften und Wohlfahrtsverbänden ruft die Bundesregierung auf, vor geplanten Kürzungen in verschiedenen Sozialbereichen abzusehen. Konkret geht es etwa um geplante Änderungen bei der Einstufung in die Pflegegrade. Die Verbände sagen, es muss sichergestellt werden, dass Pflegebedürftige angemessen versorgt werden und auch die Personalbemessung der Einrichtungen hängt von den jeweiligen Pflegegraden ab. Letzter Oktoberfesttag und das könnte in diesem Jahr mit einem Besucherrekord zu Ende gehen. Am Mittag gibt es das traditionelle Böllerschießen zu Füßen der Bavaria. Im Anschluss sollen die Besucherzahlen bekannt gegeben werden. Gefeiert wird dann noch bis in die Nacht. Der bisherige Besucherrekord stammt aus dem Jahr 2023 mit 7,2 Millionen Menschen.
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0: Besser ankommen mit dem besten Stau- und Blitzer-Service für München. Uns ist nichts gemeldet. Ihr kommt gut durch.
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0: Geblitzt wird in Giesing auf der Tegernseer Landstraße stadteinwärts. Da haben wir einen. Und noch auf der A92 Richtung München, Höhe Eching.
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0: Schönes Wochenende wünsche ich euch. Jetzt gibt's wieder aktuelle Hits in entspannten Akustikversion. Und der hier, der macht ja sowas von Bock in der Originalversion. An Plugged kommt der aber nochmal besser an so einem Sonntagmorgen. Benson Boone mit Sorry, I'm Here for Someone Else. Akustisch.

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1: Und jetzt die aktuelle von The Bowser, Magnetic.
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Super geiler 2000er, das sind B.O.B. mit Airplanes hier auf Gong 96.3. Ich habe die ersten schon wieder in Tracht gespottet, die sind schon wieder auf dem Weg zur Wiesn. Letzter Tag ja heute und frühstücken da übrigens auch sehr nice. Nice ist es nur, wenn ihr euch zu Hause mit uns einen langsamen Morgen macht und dazu wie immer Sonntagvormittags aktuelle Hits in entspannten Akustikversionen hört. Jetzt nicht, der die perfekte Begleitung am Morgen ist, mit so viel Gefühl, passt zu einem Sonntagmorgen. Jason Bourne mit Fever Dream unplugged im Gong 96.3 Hitsonntag. How did

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2: Besser ankommen mit dem besten Stau- und Blitzer-Service auf Gong 96.3. Uns ist aktuell nichts gemeldet. Ihr kommt gut durch.
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2: Die Blitze in Sendlingen, Ganghofer Straße einwärts und im Landkreis Freising-Hallberg-Moos haben wir noch einen auf der Grünecker Straße. 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
0: 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Im Gong 96.3 Hitsonntag. Baby.

Das war Melissa Rowe mit Where is my husband? Aktuell Hits in entspannten Akustikversionen gibt's immer Sonntagvormittags hier im Gong 96.3 Hits on Tag und natürlich nonstop in unserem Akustikstream auf radiogong.de oder über unsere kostenlose App. So, ihr wart auf der Wiesn und jetzt reicht's dann irgendwie auch mal wieder. 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
1: Und jetzt ganz frisch die aktuelle von DJ Gosha, Michiko.
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Schönes Wochenende mit Gong 96.3. Das war Billie Eilish mit Birds of a Feather. Und immer Sonntagvormittag spielen wir für euch ja nicht nur aktuelle Hits in normalen Versionen, sondern auch in Akustikversionen. Nächste Stunde mit dabei zum Beispiel I Just Might.

0: Ja, dazu ganz langsam in den Sonntag starten ist doch perfekt, dieser Hit. Und viele mehr nächste Stunde hier im Gong 96.3 Hitsonntag.
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0: Das Gong 96.3 München-Wetter kompakt, ein Mix aus viel Sonne und wenigen harmlosen Wolken bei aktuell 13 Grad am Ostbahnhof. 13 sind es auch in Vatterstetten im Landkreis Ebersberg. Der Tag, der bleibt so schön. Nachts kann es dann regnen und der Regen, der bleibt dann auch bis morgen früh. Tagsüber morgen dann wieder mehr Sonne mit dabei bei bis zu 20 Grad.
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9: Mit Angela Kress. Grüß Gott. Das Familienticket der Deutschen Bahn soll ab November dauerhaft angeboten werden. Für rund 100 Euro sollen Familien eine Hin- und Rückfahrt sowie die ICE-Reservierung bekommen. Bahnchefin Palla hat der Bild am Sonntag gesagt, dass das Angebot in den Sommerferien gut ankam. Man habe etwa 100.000 Familien mehr befördert als im vergangenen Jahr. Kaufen kann man das Ticket demnach ab 26. Oktober. In der Europäischen Union sowie in Norwegen und der Schweiz sind in den ersten 9 Monaten dieses Jahr deutlich weniger Asylanträge gestellt worden. Gut 450.000 Anträge waren es laut Welt am Sonntag, rund ein Viertel weniger als im Vergleich zum Vorjahreszeitraum. Deutschland ist demnach nicht mehr Zielland Nummer 1, sondern liegt auf Platz 3 hinter Frankreich und Italien. Bundeskanzler Merz ist in der Ukraine, um dem Land weitere konkrete Hilfe für den Abwehrkampf gegen Russland zuzusagen. Begleitet wird er von Wirtschaftsministerin Reiche und 10 Unternehmern aus den Bereichen Rüstung und Energie. Ulf Mauder berichtet.
10: Es ist die bisher wohl gefährlichste Reise eines deutschen Kanzlers nach Kiew. Das russische Außenministerium warnte kurz vor der Reise die Europäer vor Aufenthalten in der Ukraine. Kanzler Merz machte deutlich, dass er sich davon nicht einschüchtern lasse. Sein Besuch gilt auch als Kampfansage an Russland.
9: Heftige Regenfälle und Gewitter haben auf der griechischen Insel Kreta Überschwemmungen ausgelöst und Schäden verursacht. Menschen steckten in ihren Autos fest, einige Touristen mussten evakuiert werden, wie Medien berichten. Die Zivilschutzbehörde rief die Bewohner mehrerer Orte dazu auf, höher gelegene Gebiete aufzusuchen. Auf Rhodos war am Tag davor eine deutsche Touristin von einem Blitz getötet worden.
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0: Besser ankommen mit dem besten Stau- und Blitzer-Service für München. Uns ist nichts gemeldet. Ihr kommt gut durch.
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0: In Oberföhring blitzt's auf der Öffnerstraße einwärts und in Taufkirchen Brunthaler Straße.
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0: Servus, schönes Wochenende. Ihr kommt mal schön langsam rein in den Sonntag. Wir sind mit dabei mit Aktuell. aktuellen Hits in entspannten Akustikversionen. Jetzt wird's cool mit Archie Queen und American Girls Unplugged.

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0: Und jetzt die aktuelle von Taylor Swift. I knew it, I knew you.

war Sound von Kygo Firestone hier auf Gong 96.3. Der Tag, der startet langsam. Es ist ein Sonntag, also bleiben wir gechillt. Und dazu passen unsere akustischen Versionen von aktuellen Hits. Jetzt eine Nummer, die macht euch wirklich so gar keinen Stress am Morgen, sondern wiegt euch so fast in den Tag rein. Das ist Mac Miles mit dem aktuellen Hit von Bruno Mars. I Just Might Unplugged auf Gong 96.3.

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3: Das Gong 96.3 München-Wetter kompakt. Die Sonne ist da. Dazu sind so ein paar harmlose Wölkchen unterwegs. Aktuell messen wir 15 Grad am Nymphenburger Schloss. 15 sind es auch in Karlsfeld im Landkreis Dachau. Nachts kann es heute dazu sind so ein paar harmlose Wölkchen unterwegs.

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1: Kiblitz für den Bogenhausen, Effnerstraße auswärts und im Landkreis Freisingen, Halbeck, Moos, Grünecker Straße. 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

Neo Religion Unplugged. Aktuelle Hits in entspannten Akustikversionen. Immer Sonntagvormittags hier im Gong 96.3 Hits Sonntag. Und natürlich auch nonstop in unserem Akustikstream. Den gibt's auf radiogong.de oder in unserer kostenlosen App. Und damit ihr richtig viel Motivation für den letzten Wiesentag bekommt, gibt's von uns jetzt einen supergeilen 2000er, der richtig Spaß macht. 26 Jahre alt und trotzdem noch ein ordentlicher Vibe. Uncle Cracker mit Follow Me auf Gong.

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0: Wochenende wünsche ich euch mit Gong 96.3. David Guetta, Alphaville und Ava Max waren das mit Forever Young. Und immer Sonntagvormittags spielen wir ja nicht nur aktuelle Hits, sondern auch aktuelle Hits in entspannten Akustikversionen. Nächste Stunde zum Beispiel mit dabei, Drop That. Olivia Rodrigo klingt einfach immer gut, aber nur so mit einer Gitarre, das klingt schon super cool. Dieser Hit und viele mehr nächste Stunde hier im Gong 96.3 Hitsonntag.
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0: Das Gong 96.3 Wetter kompakt. Aktuell messen wir 16 Grad am Olympiasee, 16 sind es auch in Herrsching am Ammersee. Sonne und harmlose Wolken im Mix. Bleibt heute den ganzen Tag schön. Nachts ziehen dann Regenwolken rein und die bleiben auch bis morgen früh. Später wird der Montag dann aber deutlich freundlicher mit einem Sonne-Wolken-Mix.
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11: Mit Angela Kress. Grüß Gott. Die IT-Probleme bei der Bundesagentur für Arbeit sind behoben. Seit dem Abend sind die Online-Services wieder erreichbar, sagt die Behörde. Ein Hackerangriff war es demnach nicht. Die Störung hatte dafür gesorgt, dass zum Beispiel die Arbeitslosmeldung vorübergehend nicht funktioniert hat. Und die Agentur für Arbeit sagt jetzt, es soll keine Nachteile geben, wenn jemand Meldungen wegen der Störung nicht machen konnte. Der Hochsommer ist vorbei, die Trockenheit aber nicht. Bundesumweltminister Schneider fordert deshalb ein Umdenken beim Umgang mit Wasser. Die Zeiten, in denen wir uns über Wasser keine Gedanken machen mussten, sind endgültig vorbei, sagte er dem Kölner Stadtanzeiger. Diana Kramer berichtet.
12: Wenn die Gebirge mit ihren Gletschern als Wasserlieferanten ausfallen, müssten Moore wieder bewässert werden, Flüsse mehr Raum bekommen und Wälder zu Mischwäldern umgebaut werden. Schneider rät den Ländern, dafür Gelder aus dem 100 Milliarden Euro Sondervermögen für Infrastruktur zu nutzen.
11: Es wird weiter um die Rentenreform gerungen und Bundeswirtschaftsministerin Reiche macht Druck. Bis zum Jahresende sollte die Reform beschlossen sein, sagte sie der Bild am Sonntag. Die Koalition hatte sich darauf verständigt, die Vorschläge einer Kommission umzusetzen. SPD-Arbeitsministerin Baas will aber Ausnahmen durchsetzen, um den vorzeitigen Renteneintritt nach 45 Beitragsjahren für bestimmte Gruppen zu erhalten. Vielerorts in Bayern wird heute Erntedank gefeiert. Bayerns Landwirtschaftsministerin Kaniber sagt, ein voller Tisch wirke für uns oft selbstverständlich, aber das sei er nicht. Das Jahr in der Landwirtschaft war bisher geprägt von Hitze und Trockenheit. Das Landesamt für Statistik schätzt etwa die Erntemenge beim Getreide auf 5,6 Millionen Tonnen, knapp 13% weniger als im vergangenen Jahr.
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0: Besser ankommen mit dem besten Stau- und Blitzerservice für München. A99 Ostumfahrung Richtung Salzburg zwischen Hohenbrunn und Kreuz Süd. Da ist nach einem Unfall die linke Spur blockiert. Laut GONG 96.3 Live-Messung kommen hier 12 Minuten on top.
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0: Geblitzt wird in Oberföhring, Effner Straße auswärts und auf der B471 bei Dachau haben wir auch noch einen.
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0: Schönes Wochenende. Ihr bekommt für den entspanntesten Tag entspannte Sounds. Und da passen unsere Akustikversionen mal richtig gut. Der hier macht nochmal alles schöner. Teddy Swims, Mr. Know It All.

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1: Und jetzt die aktuelle von Martin Garrix und Ed Sheeran. Repeat it.
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Supergeiler 2000er Sound von Echo Smith, Cool Kids auf Gong 96.3. Sonntag ist für die meisten der entspannteste Tag der Woche. Trotzdem mal ein Dank an alle, die auch heute die Stellung halten und arbeiten. Für euch und alle anderen gibt es aber auch entspannten Sound hier bei uns. Jetzt ein Hit und ich finde, da merkt man total, dass es manchmal gar nicht viel braucht. Eine Gitarre und dann noch eine ziemlich geile Stimme mit ganz viel guten Vibes und fertig, euer Sonntagssound. Das ist Drop Dead von Olivia Rodrigo Unplugged. Also ganz entspannt im Gong 96.3 Hitsonntag.

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3: Das Gong 96.3 Wetter kompakt, Sonne-Wolken-Mix bei aktuell 17 Grad am Kolumbusplatz, 17 sind es auch im Schloss Lustheim. Es bleibt tagsüber schön, erst nachts ist dann Regen möglich. Morgen ähnliches Wetter wie heute, früh ist dann noch regnerisch, tagsüber freundlich.
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0: Schön, der akustische Hit von Kygo, Khalid und Griffin, Save My Love, unplugged hier auf Gong 96.3. 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So, auch jetzt zum Wiesnfinale treffen unsere Reporter jede Menge Promis in unserem Studio in Bodos Kaffeezelt. Superschön, da ist ja auch alles neu. Und in unserer Gondel am Riesenrad, da hat Kollege und Social-Media-Star Sandro Kapp seinen neuen Podcast Der Münchner trifft aufgenommen. Zu Gast Riesenradchef Sebastian Willenborg und der erlebt da oben offenbar jede Menge große Gefühle. Heiratsanträge gibt's im Riesenrad nämlich richtig oft.
1: Wir haben am Tag offiziell angekündigte Hochzeitsanträge sind das durchschnittlich 2 bis 3. Wir bekommen aber natürlich nicht alle mit, weil viele entscheiden sich auch spontan. Also ich selbst zum Beispiel hatte einen Freund, der hat sich ganz spontan entschieden, wo ich mir gesagt habe, hätte halt was gesagt. Ja, ja. Der hat irgendwie gesagt, ich habe seit 2 Wochen jetzt den Ring dabei. Und wir saßen jetzt in der Gondel und es war halt so schön, weil es war die Abenddämmerung, es war die blaue Stunde. Hinter uns geht ja die Sonne auch immer unter. Und dann hat er einfach einen Hochzeitsantrag gemacht bei uns. Und das ist halt, wo ich sage so, wow.
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0: Schön, dass du Gong 96.3 am Wochenende hörst.
1: Und jetzt ganz frisch die aktuelle von Christo Sorrenti, Good Old Days.
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0: Kamrad mit So Good. Schönes Wochenende hier mit Kong 96.3 und gleich geht's los mit der supergeilen 2000er Show. Die gibt's immer sonntags ab 12. Wir spielen für euch da das Beste von heute und dazu heute auch extra viele 2000er. Nächste Stunde für euch zum Beispiel mit dabei Kylie Minogue mit Can't Get You Out of My Head. Guten 2000er-Vibe, ich lieb's. Dieser Hit und viele mehr. Gleich nach den Nachrichten im Gong 96.3 Hitsonntag.
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0: Das Gong 96.3 Wetter kompakt. Aktuell 18 Grad an der Residenz. 18 sind es am Flughafen in Halbeck-Moos. Sonnig ist es mit so ein paar harmlosen Wolken. Bleibt den ganzen Tag schön. Erst Nacht regnet es. Morgen dann erst nass. Und dann gibt es einen Mix aus Sonne und Wolken bei bis zu 20 Grad.
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10: Mit Angela Kress. Grüß Gott. Kanzler Merz ist gerade in der Ukraine und da hat ein russischer Angriff während seines Besuchs Drohnenalarm ausgelöst. Kiews Bürgermeister Klitschko schrieb, dass es einen Einschlag auf der Fahrbahn der Nordbrücke gegeben habe. Vor der Ankunft des Kanzlers hatte das russische Außenministerium Europäer vor Reisen und Aufenthalten in der Ukraine gewarnt. Merz will bei dem Solidaritätsbesuch dem von Russland angegriffenen Land Deutschlands weitere Unterstützung zusichern. Bei einem Unfall an der Schiffsschaukel auf dem Oktoberfest ist ein Mitarbeiter schwer verletzt worden. Rettungskräfte hätten diesen vor Ort reanimiert, teilte die Polizei mit. Der 47-Jährige befinde sich jetzt im Krankenhaus. Es ist bereits der zweite Unfall eines Mitarbeiters an einem Fahrgeschäft auf dem diesjährigen Oktoberfest. Bei einem Brand auf einem großen Campingplatz in der Gemeinde Peschiera am Gardasee sind mehr als 20 Menschen verletzt worden. Einer davon soll Berichten zufolge in kritischem Zustand sein. 7 trugen mittelschwere Verletzungen davon. Der Brand ist inzwischen unter Kontrolle, die Ursache aber noch unklar. Der Gardasee gehört zu den beliebtesten Urlaubszielen Italiens und ist auch bei Touristen aus Deutschland sehr beliebt. Die deutsche Fußballnationalmannschaft kann heute die Niederlage gegen Griechenland wieder wettmachen. In Thessaloniki steht das Nations League-Rückspiel an. Bundestrainer Jürgen Klopps Plan steht.
11: Wir wollen tatsächlich versuchen, ein deutlich besseres Ergebnis zu erzielen als im Hinspiel. Im Hinspiel haben wir vieles versucht. Manches hat geklappt, aber nicht genug, um Griechenland zu schlagen.
10: Deutschland braucht Punkte für eine gute Ausgangslage für das Weiterkommen ins Viertelfinale. Anpfiff ist um 20.45 Uhr.
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0: Besser ankommen mit dem besten Stau- und Blitzerservice für München. Weiterhin aktuell die A99 Ostumfahrung Richtung Salzburg zwischen Hohenbrunn und Kreuz Süd. Da gab's einen Unfall in der Überleitung auf die A8 Richtung Salzburg. Die linke Spur ist blockiert. Laut GONG 96.3 Live-Messung kommen hier 25 Minuten on top.
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0: Es blitzt in Haidhausen-Rosenheimer Straße auswärts und in Taufkirchen-Berundhaler Straße.
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0: Servus, immer sonntags ab 12 gibt's extra viele 2000er. Und jetzt ein Hit, den habe ich als Teenager so, so sehr gefühlt. Den werde ich hier im Studio wahrscheinlich auch laut mitsingen. Ja, da könnt ihr euch sicher sein. Und ihr vielleicht auch. Das ist Lee and Rhymes mit Can't Fight the Moonlight.

Cinderella Sound von Michael Schulte. 5 AM, das ist das Beste von heute. Und wir machen jetzt direkt weiter mit was Coolem aus den 2000ern, denn ihr seid ja mittendrin in der supergeilen 2000er Show. Die gibt's immer sonntags ab 12 hier im Gong 96.3 Hits Sonntag. Extra viele 2000er. Und es gibt ja so Hits, da reichen wirklich die ersten 3 Sekunden und man ist sofort wieder drin. Kylie Minogue hat uns 2001 mit diesem Song einen Ohrwurm verpasst, der bis heute einfach nicht aus dem Kopf raus will. Und genauso heißt er ja auch. Hier ist Can't Get You Out of My Head. Kylie Minogue auf Gong 96.3.

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1: Und jetzt die aktuelle von The Bowser, Magnetic.
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3: Das Gong 96.3 Wetter kompakt, es bleibt sonnig mit harmlosen Wolken. Gerade messen wir 21 Grad am Riemer See, 19 sind es in Erding und in der Nacht kann es dann regnen. Morgen ist es auch regnerisch, in der Früh tagsüber dann freundlich mit Sonne und Wolken im Mix bei bis zu 20 Grad.
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3: Besser ankommen mit dem besten Stau- und Blitzer-Service auf Gong 96.3 A99 Ostumfahrung Richtung Salzburg. Zwischen Hohenbrunn und Kreuz Süd, da gab es eine Überleitung zur A8 Richtung Salzburg einen Unfall. Es kommen noch laut Gong 96.3 Live-Messung 12 Minuten on top.
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3: Der Blitz wird in Heidhausen, Rosenheimer Straße auswärts und im Landkreis Starnberg noch laut Gong 96.3 Live-Messung

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Hallo mit All Rise. Hier ist die supergeile 2000er Show auf Gong 96.3. Immer sonntags ab 12. Und wenn ihr mehr davon wollt, ab in unseren 2000er Stream, in unserer kostenlosen App oder auf radiogong.de. Ja, nach dem ganzen Wiesenwahnsinn braucht es vielleicht mal ein Kontrastprogramm. Ausschlafen, zurücklehnen und sich einmal quer durch ein richtig gutes Brunch-Buffet futtern. Und genau das schenken wir euch heute im Louis Hotel mitten in München am Viktualienmarkt. Dort wartet ein großes Buffet auf euch plus à la carte Gerichte. Gebruncht wird immer samstags, sonntags und an Feiertagen ab 11.30 Uhr. Prosecco, warme Getränke und Säfte sind mit dabei. Und kulinarisch geht's einmal quer durch die Frühstückswelt. Von Weißwurst über Pancakes und French Toast bis hin zu Powerballs und veganen Spezialitäten. Kurz gesagt, da dürfte wirklich jeder von euch glücklich am Tisch werden. Und das Beste, ihr nehmt natürlich euren Lieblingsmenschen mit. Und wenn ihr jetzt schon Hunger bekommen habt, merkt euch die Nummer 089-4x38. Später um 3:45 laden wir euch ein zum Brunch im Louis Hotel am Viktualienmarkt. Wann ihr euren Brunch dann auch genießen wollt, das sucht ihr euch einfach selbst aus.

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1: Und jetzt ganz frisch die aktuelle von Cat's Eye.

0: schönes Wochenende. Ich bin Laura Lutzenberger und gleich übernimmt hier mein Kollege Holger Münch. Bei ihm gibt's unsere Sonntagsüberraschung. Also wenn ihr Bock auf einen Brunch im Louis Hotel habt, direkt am Viktualienmarkt, dann ruft an 089 4x die 38. Und natürlich hat auch er die besten 2000er mit dabei, sowie Train mit Hey Soul Sister. Immer noch ein Banger, dieser Hit. Und dieser Hit und viele mehr gibt's gleich im Gong 96.3 Hitsonntag.
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2: Das Gong 96.3 München, Wetter kompakt. Aktuell 20 Grad am Odeonsplatz und 19 in Steinkirchen im Landkreis Erding. Schön sonnig ist es. Morgen seht ihr auch wieder viel von der Sonne bei um die 20 Grad.
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9: Mit Angela Kress. Grüß Gott. Es ist der letzte Tag auf dem Münchner Oktoberfest. Am Vormittag hat es einen schweren Unfall an einem Fahrgeschäft gegeben. Ein Mitarbeiter ist dabei schwer verletzt worden. Julia Wasselkopf weiß mehr.
10: Der Unfall passierte am Vormittag gegen 10.15 Uhr an der Schiffsschaukel auf der Eudenwiesen. Das ist ein Bereich, wo historische Fahrgeschäfte auf dem Gelände stehen. Rettungskräfte mussten den 47-jährigen Mitarbeiter noch vor Ort reanimieren. Anschließend kam er ins Krankenhaus. Er wurde schwer am Kopf verletzt.
9: Elektroautos können in Deutschland an immer mehr öffentlichen Ladepunkten Strom tanken. Nach Zahlen der Bundesnetzagentur gab es Anfang September gut 209.000 öffentliche Ladepunkte, 24% mehr als im Juli letzten Jahres. Ein Energieunternehmen hat die Zahlen ausgewertet und sagt, Metropolen werden dicht versorgt, in kleinen Städten und ländlichen Regionen gibt es noch Nachholbedarf. Bundeskanzler Merz ist am Morgen zu einem Solidaritätsbesuch in der Ukraine eingetroffen, um dem Land weitere Hilfe für den Abwehrkampf gegen Russland zuzusagen. Er appellierte an Kreml-Chef Putin, den Krieg zu beenden. Man sei zu Gesprächen bereit.
11: Aber diese barbarischen Angriffe auf die Zivilbevölkerung der Ukraine müssen aufhören. Das sind tägliche Kriegsverbrechen, die hier verübt werden.
9: Seit der Ankunft des Kanzlers in Kiew gab es dort mehrfach Drohnenalarm. Teile Spaniens sind von schweren Unwettern mit heftigen Regenfällen getroffen worden. Fernsehbilder aus der Region Katalonien zeigten überflutete Straßen und Menschen, die knietief im Wasser standen. Und auch im Baskenland meldeten die Behörden Überschwemmungen. Auf der griechischen Insel Kreta lässt das Unwetter langsam nach. Weite Teile der landwirtschaftlichen Produktion seien zerstört worden. Viele Häuser wurden beschädigt.
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2: Besser ankommen mit dem besten Stau- und Blitzer-Service. Für München ist alles gechillt auf den Straßen. Uns ist nichts gemeldet. Ihr habt freie Fahrt.
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2: Geblitzt werdet ihr am Autobahnende der A94 in Steinhausen. Das hat uns der Jerko gemeldet. Vielen Dank. Und dann steht auch noch einer im Landkreis Freising in Heilbergmoos in der Gründeckerstraße.
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2: Hello. Immer sonntags ab 12 gibt's extra viele 2000er für euch. Jetzt eine Band, die auf jeder guten 2000er Party läuft. Fette Beats, catchy Hooks. Genau das macht die Black Eyed Peas aus. Das hier ist ihr Mega-Hit Shut Up.
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2: Wo ist er jetzt? Jetzt ist es auf einmal weg. Ja, gibt's gleich.

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1: Und jetzt die aktuelle von Taylor Swift. I knew it, I knew you.

Hat sie wieder einen Hammer am Start. Die aktuelle von Taylor Swift, I Knew It, I Knew You. Das ist das Beste von heute. Und jetzt gibt's was Cooles aus den 2000ern. Ihr seid nämlich mittendrin in der supergeilen 2000er-Show. Gibt's immer am Sonntag ab 12 hier im Gong 96.3 Hitsonntag. Und jetzt die wohl berühmteste Ukulele der 2000er. Die wurde zum Signature-Sound von Train. Hier sind sie mit einem Song, der wie für einen Sonntag gemacht ist. Ne? Hat so eine angenehme Leichtigkeit. Train und Hey Soul Sister auf Gong 96.3.

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3: Das Gong 96.3 München Wetter kompakt. Aktuell 21 Grad an der Olympiahalle und 20 in Türkenfeld im Landkreis Fürstenfeldbruck. Heute strahlt euch kräftig die Sonne an. Morgen kann es in der Früh kurz mal regnen, wird dann aber auch ganz schnell wieder sonnig bei um die 20 Grad in der Spitze.
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3: Besser ankommen mit dem besten Stau- und Blitzerservice für München. Wenn ihr auf dem mittleren Ring seid, der Petrol-Tunnel ist gerade in beiden Richtungen gesperrt. Da hat die Feuerwehr einen Einsatz. Plant da auf jeden Fall mehr Zeit ein.
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3: Auswärts werdet ihr geblitzt in Bogenhausen, in der Prinzregentenstraße und in Freising in der Isarstraße.
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3: Und die Wiesenampel steht noch auf grün, heißt, die Zelte sind offen. Wenn er rausgeht, viel Spaß.
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0: supergeiler 2000er von Tove Lo, Habits, auf Gong 96.3. Heute Wiesnfinale, ein paar Stunden wird noch gefeiert, Gong 96.3 München, Reporter Andreas Werner. Aber schon jetzt ist klar, die Wiesn 2026 bietet jede Menge Stoff für eine Bilanz.
1: Ja, und man kann dieses Jahr wirklich von einer Rekordwiesn sprechen. 7,4 Millionen Besucher, so viele waren es noch nie. Letztes Jahr waren es übrigens über 1 Million weniger, aber es ist ja auch kein Wunder bei dem Wetter. Jeder Tag ist schöner als der andere und macht natürlich Lust auf einen Wiesnbesuch. Und die Leute haben auch ordentlich Durst mitgebracht. 2,4% mehr beim Bier. Es sind insgesamt 6,7 Millionen Maß. Aber auch eine erfreuliche Entwicklung ist beim Alkoholfreien. Da sind es 10% mehr an alkoholfreiem Bier, Limo, Spezi und Wasser. Und insgesamt können die Schausteller auch sehr zufrieden sein. 4000 Fundsachen wurden im Fundbüro abgegeben. Darunter unter anderem ein Bildband über Tibet, komischerweise. Und beim Wiesnhit, da sind sich alle ziemlich einig, das dürfte dieses Jahr das Kinderlied Gute Laune gewesen sein von Großstadtengel. Das wurde am meisten angenommen. Ansonsten waren es die Klassiker wie Hey Baby, Take Me Home, Country Roads und Fürstenfeld. Also die Wiesn rundum, eine gute Laune-Geschichte mit einer sehr, sehr positiven Bilanz und einem Besucherrekord.
0: Und einem Bildband aus dem Tibet. Alles klar, danke Andi.
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0: Die aktuelle von Tiffany Harris. Find Me.
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0: 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Wir spielen für euch das Beste von heute und dazu heute extra viele 2000er. Denn ihr seid mittendrin in der supergeilen 2000er Show. Die gibt's immer am Sonntag ab 12. Nächste Stunde für euch zum Beispiel mit dabei die No Angels. Damit sind sie über Nacht zu Superstars geworden. Daylight in Your Eyes. Dieser Hit und noch viele mehr gleich im Gong 96.3 Hit Sonntag.
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0: Das Gong 96.3 München-Wetter kompakt. Aktuell 21 Grad am Goetheplatz und 20 in Pöcking im Landkreis Starnberg. Ist schön sonnig, wenn ihr Wolken seht. Die sind harmlos. Erstmal im Laufe des Abends kann es da mal kurz regnen. Morgen wieder viel Sonne bei 20 Grad in der Spitze.
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10: Mit Oliver Urbanke, grüß Gott. Die größte Wiesn jemals. Das Münchner Oktoberfest hat einen neuen Besucherrekord aufgestellt. 7,4 Millionen Menschen haben nach Angaben der Stadt in diesem Jahr das Münchner Oktoberfest besucht. Damit ist die Wiesn 2026 die bislang meistbesuchte in ihrer Geschichte, teilte die Stadt München mit. Das Familienticket der Deutschen Bahn soll ab November dauerhaft angeboten werden. Für rund 100 Euro sollen Familien eine Hin- und Rückfahrt sowie eine ICE-Reservierung bekommen. Bahnchefin Paller hat der Bild am Sonntag gesagt, dass das Angebot in den Sommerferien gut ankam. Man habe etwa 100.000 Familien mehr befördert als im vergangenen Jahr. Kaufen kann man das Ticket demnach ab 26. Oktober. Es wird weiter um die Rentenreform gerungen und Bundeswirtschaftsministerin Reiche macht Druck. Bis zum Jahresende soll die Reform beschlossen sein, sagte die CDU-Politikerin der Bild am Sonntag. SPD-Arbeitsministerin Baas solle sich beeilen mit dem Gesetzesentwurf. Uli Reitinger berichtet.
11: Reiche sagt, Baas muss die Koalitionsbeschlüsse umsetzen, denn sie habe sie schließlich aktiv mitverhandelt. Heißt, die Vorschläge der Rentenkommission sollen 1:1 umgesetzt werden. Aber die SPD tut sich schwer mit einem Kernstück dieser Vorschläge. Sie will, anders als die Experten, am vorzeitigen Renteneintritt ohne Abschläge nach 45 Beitragsjahren festhalten.
10: In der Fußball Nations League trifft Deutschland am Abend in Thessaloniki auf Griechenland. Das Hinspiel gegen die Griechen hatte Deutschland verloren. Es war die erste Niederlage unter dem neuen Bundestrainer Jürgen Klopp. Heute soll es besser laufen, auch weil Deutschland gerade auf Platz 3 in seiner Gruppe steht und nur die besten zwei Teams ins Viertelfinale kommen. Anstoß ist um 20.45 Uhr.
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0: Besser ankommen mit dem besten Stau- und Blitzer-Service. Für München plant man 10 Minuten mehr ein auf der A9 nach Nürnberg. Zwischen dem Kreuz Neufahren und Allershausen.
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0: Auswärts werdet ihr geblitzt in Heidhausen in der Rosenheimer Straße und auf A94 nach Passau bei Anzing.
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10: Hallo. Immer sonntags ab 12 gibt's extra viele 2000er. Und der hier, der braucht keine Aufwärmphase. Der macht sofort gute Laune. Madcon mit ihrem Banger Glow.

aktuelle Knaller von Holly Humberstone. To Love Somebody. Das ist das Beste von heute. Und jetzt gibt es was ganz Großes aus den 2000ern. Ihr seid nämlich mittendrin in der supergeilen 2000er Show. Gibt's immer am Sonntag ab 12 hier im Gong 96.3 Hitsonntag. Extra viele 2000er. Jetzt die No Angels. Fun Fact noch für euch. Bevor sie ganz Deutschland kannte, waren sie erstmal Münchnerinnen auf Zeit. Die ersten Monate als Band haben die fünf nämlich gemeinsam in einem Haus bei München gelebt. Und genau in dieser Anfangszeit ist auch ihr Banger entstanden, mit dem sie komplett durchgestartet sind und der auch heute immer noch kickt. Hier sind die No Angels und Daylight in Your Eyes auf Gong 96.3.

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1: Und jetzt die aktuelle von Martin Garrix und Ed Sheeran. Repeat it.
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0: Das Gong 96.3 München-Wetter kompakt. 21 Grad aktuell an der Hackerbrücke und 20

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1: Auswärts werdet ihr geblitzt in Haidhausen in der Rosenheimer Straße und in Ottobrunn an der Westumgehung.
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1: Ja, und wir haben gute Nachrichten. Die Wiesenampel steht noch auf grün, heißt, die Zelte sind noch offen. Wenn ihr rausgeht, wir wünschen euch natürlich viel Spaß.
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0: Beyoncé, Crazy in Love aus dem Jahr 2003. Hier ist die supergeile 2000er-Show auf Gong 96.3. Gibt's jeden Sonntag ab 12. 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Und München genießt diesen Wiesensonntag, denn dieses Finale ist tatsächlich historisch. 7,4 Millionen Besucher, so viele waren noch nie auf der Wiesn. Dazu 6,7 Millionen Maß Bier wurden getrunken. Und bei dieser Zahl hat Kamrad ein kleines bisschen wahrscheinlich mitgeholfen. Denn auf die Frage, wo er sich auf der Wiesn am liebsten aufhält, sagt er:
1: Wo es Bier gibt.
0: Na dann Prost, Kamrad. Und jetzt gibt's statt einer Maß erstmal seinen Smasher Hug Yourself. Das ist das Beste von heute im Gong 96.3 Hitsonntag. 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
0: Und jetzt ganz frisch die aktuelle von Loi und David Puentes, Golden Summer. 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

0: Schönes Wochenende euch mit Gong 96.3. Wir spielen für euch das Beste von heute und dazu heute extra viele 2000er, denn ihr seid mittendrin in der supergeilen 2000er Show. Die gibt's immer am Sonntag ab 12. Nächste Stunde für euch zum Beispiel mit dabei Nelly Furtado. Ganz großer Wurf von ihr. All Good Things. Dieser Hit und noch viel mehr gleich im Gong 96.3 Hit Sonntag.
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0: Das Gong 96.3 Münchenwetter kompakt. Aktuell 21 Grad am Sendlinger Tor und 20 in Olchingen im Landkreis Fürstenfeldbruck. Ist schön sonnig. Nachts und morgen früh kann es dann kurz mal regnen. Ansonsten ist der Montag auch wieder sonnig bei um die 20 Grad.
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11: Mit Oliver Urbanke. Grüß Gott. Es ist der letzte Tag heute vom größten Volksfest der Welt, dem Münchner Oktoberfest. Am Mittag hat die Stadt München eine Rekordbilanz gezogen. 7,4 Millionen Menschen waren in diesem Jahr auf der Wiesn, so viele wie noch nie. Julia Wasikow berichtet.
12: Der bisherige Besucherrekord von 2023 ist geknackt. Damals kamen 7,2 Millionen Menschen, diesmal waren es 200.000 mehr. Getrunken wurden 6,7 Millionen Maß Bier und auch beim Essen legten die Wiesnwirte zu.
11: Seit Freitag hatte es bei der Bundesagentur für Arbeit IT-Probleme gegeben. Seit gestern Abend funktioniert alles wieder. Wer wegen der Probleme eine Meldung nicht machen konnte, soll dadurch keine Nachteile haben, hat die Behörde jetzt mitgeteilt. Die Störung hatte dafür gesorgt, dass Arbeitslosmeldungen und andere Online-Dienste vorübergehend nicht funktioniert haben. Bei manchen Meldungen müssen Fristen eingehalten werden. Ein Hackerangriff war es nicht, heißt es von der Behörde. Bei einem Brand auf einem großen Campingplatz in der Gemeinde Peschiera am Gardasee sind mehr als 20 Menschen verletzt worden. Einer davon soll Berichten zufolge in kritischem Zustand sein. 7 Menschen trugen mittelschwere Verletzungen davon. Der Brand ist inzwischen unter Kontrolle, die Ursache aber noch unklar. Der Gardasee gehört zu den beliebtesten Urlaubszielen Italiens und ist auch bei Touristen aus Deutschland sehr beliebt. Gibt's heute Abend die Revanche? In der Nations League trifft die deutsche Fußballnationalmannschaft mit Trainer Jürgen Klopp heute Abend in Thessaloniki auf Griechenland. In der Begegnung vergangene Woche konnten sich die Griechen mit 1:0 in Augsburg durchsetzen. Für heute Abend steht also Wiedergutmachung für die DFB-Elf auf dem Programm. Auch weil es in der Nations League noch ums Weiterkommen geht.
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0: Besser ankommen mit dem besten Stau- und Blitzer-Service. Für München ist alles gechillt. Uns ist nichts gemeldet. Ihr habt freie Fahrt.
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0: Geblitzt werdet ihr am Autobahnende der A96 in Sendling, in der Überleitung auf dem Mittleren Ring und in Freising in der Zollinger Straße.
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0: Hello, immer sonntags ab 12 gibt's extra viele 2000er. Eine Gitarre, eine Stimme und plötzlich ist die ganze Welt on fire. Bei diesem 2000er hier nämlich von The Plain White Tees. Hey there, Delilah.

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1: Und jetzt die aktuelle von The Bowser, Magnetic.
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Thriller-Banger von The Bowser, Magnetic. Das ist das Beste von heute. Und jetzt gibt's was Cooles aus den 2000ern, denn ihr seid mittendrin in der supergeilen 2000er-Show. Die gibt's immer am Sonntag ab 12 im Gong 96.3 Hits am Tag. Extra viele 2000er. Jetzt einer, der mit München eine ganz besondere Geschichte verbindet. Hier im Backstage hat er nämlich seinen ersten großen Plattenvertrag feierlich unterschrieben. Ray Garvey und zusammen mit Nelly Furtado hat er eine 2000er-Hymne aufgenommen. Hier ist All Good Things auf Gong 96.3.

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3: Das Gong 96.3 München-Wetter kompakt. Aktuell 21 Grad am Isartor und 20 in Tutzing im Landkreis Starnberg. Ein Sonne-Wolken-Mischmasch gibt's heute Nacht und morgen früh kann es dann kurz mal regnen. Ansonsten bringt euch der Montag viel Sonne bei um die 20 Grad.
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3: Besser ankommen mit dem besten Stau- und Blitzer-Service für München. Rollt alles, uns ist nichts gemeldet, ihr habt freie Fahrt.
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3: Geblitzt werdet ihr am Autobahnende der A96 in Sendling in der Überleitung auf Mittleren Ring und auf der A94 nach Passau bei Anzing.
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3: Und die Wiesenampel steht immer noch auf grün, heißt, die Zelte sind offen. Wenn ihr hingeht, viel Spaß euch.
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0: Also viele Besucher wie noch nie waren heuer auf der Wiesn. 7,4 Millionen. Diese krasse Zahl wurde heute Nachmittag bekannt gegeben. 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Und wenn ihr nach dem ganzen Wiesn-Wahnsinn mal wieder durchatmen wollt, bei einem richtig schönen Brunch, dann haben wir was für euch. Wir schenken euch jetzt einen Brunch im Louis Hotel mitten in München am Viktualienmarkt mit à la carte Speisen und großem Buffet. Jennifer aus Hallberg-Moos im Landkreis Freising, dein Ding.
1: Weil ich mit meiner besten Freundin oft unterwegs bin und sie sorgt immer für die volle kulinarische Versorgung und ich möchte ihr endlich mal was zurückgeben.
0: Mega. Den Brunch gibt's ja immer samstags, sonntags und an Feiertagen ab 11.30 Uhr mit Prosecco, Warmgetränken und Säften und von Weißwurst über Pancakes und French Toast bis zu Power Bowls und veganen Spezialitäten ist auch alles dabei. Klingt das nice?
1: Das klingt so, als können wir uns da richtig verwöhnen.
0: Da könnt ihr euch kulinarisch austoben.
1: Kulinarische Ergüsse, ja. Nee, das ist genau unser Ding.
0: Hey Jennifer, dann ganz viel Spaß. Wir laden euch ein zum Brunch im Louis Hotel.
1: Cool, echt jetzt?
0: Ja.

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1: Und jetzt ganz frisch die aktuelle von DJ Gosha. Mi Chico.
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0: Schönes Wochenende euch mit Gong 96.3. Wir spielen für euch das Beste von heute und dazu heute extra viele 2000er, denn ihr seid mittendrin in der supergeilen 2000er Show. Gibt's immer am Sonntag ab 12. Gleich zum Beispiel die Sugar Babes. Damit haben sie die Charts zerlegt. So sind sie abgegangen. Push the Button, dieser Hit und noch viele mehr gleich im Gong 96.3 Hitsonntag.
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0: Das Gong 96.3 München Wetter kompakt. Aktuell 21 Grad am Odeonsplatz und 20 in Karlsfeld im Landkreis Dachau. Gibt ein Sonne-Wolken-Mischmasch. Morgen wieder mehr Sonnenschein bei 20 Grad in der Spitze.
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5: Mit Oliver Urbanke. Grüß Gott. Bei der Pflege und in anderen Bereichen setzt die Bundesregierung im Rahmen ihrer Reformen auch auf Einsparungen. Gewerkschaften und Sozialverbände warnen vor weitreichenden Folgen. Diana Kramer berichtet.
6: DGB, die Gewerkschaften IG Metall und Verdi, Caritas, Diakonie und Sozialverbände sehen die geplanten Kürzungen beim Wohngeld, Kinderzuschlag oder Unterhaltsvorschuss mit großer Sorge, vor allem aber bei der Pflegereform. Durch die geplante Änderung bei den Pflegegraden würde Betroffenen der Zugang zu Leistungen erschwert oder gar verwehrt, heißt es. Die Deutsche Stiftung Patientenschutz wirft Gesundheitsminister Linnemann vor, die Pflegekommission mit Denkverboten zu belegen.
5: Die Deutsche Bahn will das Familienticket dauerhaft anbieten. Das kündigte Bahnchefin Paller der Bild am Sonntag an. Eine Hin- und Rückfahrt für eine Familie im ICE kostet demnach knapp 100 Euro. Die Bahn hatte das Angebot zunächst zeitweise für die Sommerferien eingeführt. Ab dem 1. November will man es dauerhaft ins Sortiment aufnehmen, weil das Angebot für einen deutlichen Zuwachs an Fahrgästen gesorgt hat. Bundeskanzler Merz hat sich trotz russischer Warnungen und eines Drohnenangriffs während seines Besuchs in Kiew unbeeindruckt gezeigt. Er sagte, die Reise mit einer großen Regierungs- und Wirtschaftsdelegation zeige, dass man sich nicht einschüchtern lasse. Während des Aufenthalts traf eine russische Drohne eine Brücke rund 5 Kilometer von Merz entfernt. Der Kanzler nahm nach eigenen Angaben 3 Drohnenalarme wahr, musste aber nicht in einen Schutzraum. Jonas Urbich vom FC Bayern steht auch gegen Griechenland heute Abend im Tor der deutschen Fußballnationalmannschaft. Bundestrainer Jürgen Klopp hat bestätigt, dass der 23-Jährige heute in Thessaloniki wieder spielen wird. Urbich soll Spielpraxis sammeln, weil er beim FC Bayern nur Ersatz hinter Manuel Neuer ist. Anstoß ist um 20.45 Uhr. Zu sehen ist das Spiel bei RTL.
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0: Besser ankommen mit dem besten Stau- und Blitzer-Service für München. Die A92 nach Deggendorf ist zwischen Erding und dem Rastplatz Moosburger Au Ost nach dem Unfall gesperrt. Ihr werdet vor Ort umgeleitet.
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0: Auswärts werdet ihr geblitzt in Perlach in der Putzbrunner Straße und in Freising in der Zollinger Straße.
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0: Servus. Immer sonntags ab 12 gibt's extra viele 2000er für euch. Und der hier, der macht immer noch Bock. Einer ihrer ersten Smasher. Hier ist

sowas von steil. Die aktuelle von Jennifer Lopez und David Guetta, Save Me Tonight. Das ist das Beste von heute. Und jetzt drücken wir den 2000er-Knopf. Ihr seid mittendrin in der supergeilen 2000er-Show. Die gibt's jeden Sonntag ab 12 im Gong 96.3 Hitsonntag. Extra viele 2000er. Und vielleicht erinnert ihr euch noch an die Georg-Elser-Hallen. Da, wo heute das Werksviertel steht. Damals einer der Konzert-Hotspots bei uns in München. Hier waren auch die Sugar Babes on Stage. Die gehören also definitiv zur Münchner 2000er-Geschichte. Und in der Zeit haben sie was veröffentlicht, das bis heute sofort zündet. Hier sind die Sugar Babes und Push the Button auf Gong 96.3.

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3: 4:30.
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0: Das Gong 96.3 München-Wetter kompakt. Aktuell 21 Grad am Ostbahnhof und 20 in Krailing im Landkreis Starnberg. Sonne-Wolken-Mischmasch gibt's heute. Nachts und morgen früh kann es ein bisschen regnen. Ansonsten bringt euch der Montag wieder viel Sonne bei um die 20 Grad in der Spitze.
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0: Besser ankommen mit dem besten Stau- und Blitzerservice für München. Die A92 nach Deggendorf ist zwischen Erding und dem Rastplatz Moosburger Au Ost nach einem Unfall gesperrt. Ihr werdet umgeleitet.
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0: Einwärts werdet ihr geblitzt in Oberfürth, in der Effnerstraße und in Sauerlach in der Tegernseer Landstraße.
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0: Und zum Finale ist die Wiesenampel noch auf grün, heißt die Zelte sind offen. Wenn er hingeht, wir wünschen euch natürlich viel Spaß.
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0: Packer der 2000er von James Arthur. Impossible auf Gong 96.3. Zum Finale wurde heute bekannt gegeben, 7,4 Millionen Besucher waren auf der Wiesn. So viele wie noch nie. Krass. 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
0: Und jetzt die aktuelle von Taylor Swift. I knew it, I knew you.

0: Happy Weekend euch mit Gong 96.3. Wir spielen für euch das Beste von heute und dazu heute extra viele 2000er, denn ihr seid mittendrin in der supergeilen 2000er Show. Gibt's immer am Sonntag ab 12. Nächste Stunde für euch zum Beispiel mit dabei, No Doubt. Kommt richtig fett. It's My Life, dieser Hit und noch viele mehr gleich im Gong 96.3 Hit Sonntag.
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0: Das Gong 96.3 München-Wetter kompakt. Aktuell 21 Grad am Stiegelmeierplatz und 20 in Olching im Landkreis Fürstenfeldbruck. Gibt viel Sonnenschein am späten Abend und in der Nacht wird es bewölkter. Es fängt dann auch an zu regnen. Morgen früh kann auch noch ein bisschen was von oben kommen. Ansonsten ist der Montag schön sonnig und ihr könnt euch auf 20 Grad freuen.
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7: Mit Oliver Urbanke, grüß Gott. Die größte Wiesn jemals. Das Münchner Oktoberfest hat einen neuen Besucherrekord aufgestellt. 7,4 Millionen Menschen haben nach Angaben der Stadt in diesem Jahr das Münchner Oktoberfest besucht. Damit ist die Wiesn 2026 die bislang meistbesuchte in ihrer Geschichte, teilte die Stadt München mit. In der Europäischen Union sowie in Norwegen und der Schweiz sind in den ersten 9 Monaten dieses Jahres deutlich weniger Asylanträge gestellt worden. Gut 450.000 Anträge waren es laut Welt am Sonntag, rund ein Viertel weniger als im Vergleich zum Vorjahreszeitraum. Deutschland ist demnach nicht mehr Zielland Nummer 1, sondern liegt auf Platz 3 hinter Frankreich und Italien. Stromausfälle, zerstörte Häuser und eine Tote. Unwetter auf den griechischen Inseln Kreta und Rhodos haben Opfer gefordert und Schäden hinterlassen. Nachdem sich die Lage etwas beruhigt hat, haben die Behörden eine erste Bilanz gezogen. Takis Zaphos berichtet aus Athen.
8: Auf Kreta wurden weite Teile der Landwirtschaft zerstört, Straßen unterspült und Häuser beschädigt. Rund 22.000 Blitze wurden registriert. Auf Rhodos wurde eine 58-jährige deutsche Urlauberin von einem Blitz getroffen und getötet. Ihr Ehemann wurde leicht verletzt. Die heftigen Regenfälle sollen noch einige Stunden anhalten. Danach wird eine Wetterberuhigung mit Temperaturen um die 26 Grad erwartet.
7: In der Fußball Nations League trifft Deutschland am Abend in Thessaloniki auf Griechenland. Das Hinspiel gegen die Griechen hatte Deutschland verloren. Es war die erste Niederlage unter dem neuen Bundestrainer Jürgen Klopp. Heute soll es besser laufen, auch weil Deutschland gerade auf Platz 3 in seiner Gruppe steht und nur die besten 2 Teams ins Viertelfinale kommen. Anstoß ist um 20.45 Uhr.
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0: Besser ankommen mit dem besten Stau- und Blitzerservice. Für München die A92 nach Deggendorf ist zwischen Erding und dem Rastplatz Moosburger Au Ost nach dem Unfall gesperrt. Ihr werdet umgeleitet.
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0: Einwärts werdet ihr geblitzt in Oberföhring in der Effnerstraße und auf der 94 in Richtung Passau bei Anzing.
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0: Hello. Immer sonntags ab 12 gibt's extra viele 2000er für euch. Und der hier hat einfach alles. Ganz viel Good Vibes, einen lässigen Drive für euren Nachmittag und ist halt einfach mega cool. Hier sind JC und Alicia Keys mit M.

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2: Und jetzt ganz frisch die aktuelle von Christo Sarandi. Good Old Days.
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Das aktuelle Brett von Christus Randy. Good Old Days, das ist das Beste von heute. Und jetzt 1A 2000er Sound. Denn ihr seid mittendrin in der supergeilen 2000er Show. Die gibt's immer am Sonntag ab 12 im Gong 96.3 Hit Sonntag. Extra viele 2000er. Hier ist eine Band, die ist auch legendär. Die haben München schon beim Tollwood in den 2000ern gerockt. Kurz danach haben sie dann noch einen Song nachgelegt, der es halt einfach kann. Und er funktioniert immer noch. Hier sind No Doubt mit It's My Life auf Gong 96.3.

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3: Das Gong 96.3 Münchenwetter kompakt. Aktuell 21 Grad am Leimer Platz und 20 in Petershausen im Landkreis Dachau. Dazu ist es sonnig im Laufe der Nacht und auch morgen früh kann es zwischendurch ein bisschen regnen. Ansonsten bringt euch der Montag viel Sonnenschein bei um die 20 Grad.
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3: Besser ankommen mit dem besten Stau- und Blitzerservice für München. Die A92 in Richtung Deggendorf ist zwischen Erding und dem Rastplatz Moosburger Au Ost nach dem Unfall gesperrt. Ihr werdet umgeleitet. Und auf dem mittleren Ring zwischen der Donnersberger und der A96 hat es einen Crash gegeben. Plant hier 10 Minuten mehr ein.
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3: Auswärts werdet ihr geblitzt in Perlach in der Putzbrunner Straße und auf der A94 nach Passau bei Anzing.
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3: Und die Wiesenampel steht immer noch auf grün, das heißt, die Zelte sind offen. Wenn ihr noch rausgeht, viel Spaß euch.
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1: Da läuft zum Beispiel auch der hier.

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Bruno Mars, The Lazy Song aus dem Jahr 2003. Hier ist die supergeile 2000er Show auf Gong 96.3. Gibt's immer am Sonntag ab 12. Und wenn ihr noch mehr wollt, ab in unseren 2000er Stream, in unsere kostenlose App oder auf radiogong.de. Schönen Sonntag euch, Wiesnfinale. Und das habt ihr euch wahrscheinlich eh gedacht, so viel wie in München in letzter Zeit los war. Es ist die bisher größte Wiesn. 7,4 Millionen Besucher. So viele wie noch nie. Und ich bin mir ziemlich sicher, der eine oder andere war nach einer etwas längeren Wiesennacht am nächsten Morgen ähnlich lichtscheu wie Dracula. Hier sind Tame Impala mit Dracula. Das ist das Beste von heute im Gong 96.3 Hitsonntag.

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3: Das Gong 96.3 München-Wetter kompakt. Aktuell 21 Grad am Max-Weber-Platz und 20 in Westlingen im Landkreis Starnberg. Heute Nacht und morgen früh kann es mal regnen. Ansonsten wird der Montag sonnig bei um die 20 Grad.
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8: Mit Oliver Urbanke. Guten Abend. Es ist der letzte Tag heute vom größten Volksfest der Welt, dem Münchner Oktoberfest. Am Mittag hat die Stadt München eine Rekordbilanz gezogen. 7,4 Millionen Menschen waren in diesem Jahr auf der Wiesn. So viele wie noch nie. Julia Wasilkow berichtet.
9: Der bisherige Besucherrekord von 2023 ist geknackt. Damals kamen 7,2 Millionen Menschen, diesmal waren es 200.000 mehr. Getrunken wurden 6,7 Millionen Maß Bier und auch beim Essen legten die Wiesnwirte zu.
8: Nach dem Beschluss gegen weitere Stolpersteine im öffentlichen Raum haben in Heidenau bei Dresden rund 200 Menschen an einem Mahngang teilgenommen. Der Stadtrat hatte Ende September einen Antrag von AfD und CDU gebilligt, wonach das Gedenken künftig vorzugsweise auf dem Nordfriedhof stattfinden soll. Der Verein AQ BITS, der den Mahngang organisiert hatte, sprach von Wut und Enttäuschung über die Entscheidung. In Heidenau gibt es bislang 5 Stolpersteine. Vielerorts in Bayern ist heute Erntedank gefeiert worden. Bayerns Landwirtschaftsministerin Karniber sagt, ein voller Tisch wirke für uns oft selbstverständlich, aber das sei er nicht. Das Jahr in der Landwirtschaft war bisher geprägt von Hitze und Trockenheit. Das Landesamt für Statistik schätzt etwa die Erntemenge beim Getreide auf 5,6 Millionen Tonnen, knapp 13% weniger als im vergangenen Jahr. Die deutsche Fußballnationalmannschaft kann heute die Niederlage gegen Griechenland von vergangener Woche wieder wettmachen. In Thessaloniki steht das Nations League Rückspiel an. Bundestrainer Jürgen Klopps Plan steht.
10: Wir wollen tatsächlich versuchen, ein deutlich besseres Ergebnis zu erzielen als im Hinspiel. Im Hinspiel haben wir vieles versucht. Manches hat geklappt, aber nicht genug, um Griechenland zu schlagen.
8: Deutschland braucht Punkte für eine gute Ausgangslage für das Weiterkommen ins Viertelfinale. Anstoß ist um 20.45 Uhr.
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3: Besser ankommen mit dem besten Stau- und Blitzer-Service für München. Die A92 nach Deggendorf ist zwischen Erding und dem Rastplatz Moosburger Au Ost nach dem Unfall gesperrt. Ihr werdet umgeleitet.
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3: Auswärts werdet ihr geblitzt in Perlach in der Putzbrunner Straße und auf der A9 nach München am Kreuz Neufahren.
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0: Und jetzt die aktuelle von The Bowser, Magnetic.
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1: Mit Oliver Urbanke. Guten Abend. Bei der Pflege und in anderen Bereichen setzt die Bundesregierung im Rahmen ihrer Reformen auch auf Einsparungen. Gewerkschaften und Sozialverbände warnen vor weitreichenden Folgen. Jana Kramer berichtet.
7: DGB, die Gewerkschaften IG Metall und Verdi, Caritas, Diakonie und Sozialverbände sehen die geplanten Kürzungen beim Wohngeld, Kinderzuschlag oder Unterhaltsvorschuss mit großer Sorge. Vor allem aber bei der Pflegereform. Durch die geplante Änderung bei den Pflegegraden würde Betroffenen der Zugang zu Leistungen erschwert oder gar verwehrt, heißt es. Die Deutsche Stiftung Patientenschutz wirft Gesundheitsminister Linnemann vor, die Pflegekommission mit Denkverboten zu belegen.
1: Bundeskanzler Merz hat die deutsche Unterstützung der Ukraine gegen Kritik verteidigt. In Kiew sagte er, er nehme entsprechende Umfragen und Meinungen ernst, teile sie aber nicht. Die Hilfe liege im nationalen Interesse Deutschlands. Russland greife Deutschland bereits mit täglichen Internetattacken an. Das werde nicht aufhören, wenn Berlin die Unterstützung einstelle. Zudem gehe es um den Erhalt der politischen Ordnung in Europa. Auf dem zivilen Flughafen Nürnberg werden von morgen an Kampfjets der Bundeswehr starten und landen. Die Bundeswehr übt bei ihrem Manöver Dispersed Operations unter anderem die Verlegung von Flugzeugen aus dem Fliegerhorst in Neuburg an der Donau. Im Verteidigungsfall würde es dem Feind ein willkommenes Ziel bieten, wenn alle Flugzeuge dort auf einem Fliegerhorst zusammengezogen wären. Gibt's heute Abend die Revanche? In der Nations League trifft die deutsche Fußballnationalmannschaft mit Trainer Jürgen Klopp heute Abend in Thessaloniki auf Griechenland. In der Begegnung vergangene Woche konnten sich die Griechen mit 1:0 in Augsburg durchsetzen. Für heute Abend steht also Wiedergutmachung für die DFB-Elf auf dem Programm. Auch weil es in der Nations League noch ums Weiterkommen geht.
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1: Und jetzt ganz frisch die aktuelle von DJ Gosha. Michiko.
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1: Und jetzt ganz frisch die aktuelle von Miley Cyrus, Face First Waits.
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0: Und jetzt die aktuelle von Taylor Swift. I knew it, I knew you.

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2: Mit Oliver Urbanke. Guten Abend. In Deutschland gilt wieder der Tankrabatt und die G7-Staaten wollen einen Teil ihrer Ölreserven freigeben. Aber hat das wirklich den erhofften Effekt auf die Spritpreise? Zumindest übers Wochenende sind Benzin und Diesel etwas günstiger geworden. Jan-Henner Reitze berichtet.
3: Der Liter Diesel im Schnitt 6 Cent billiger, der Liter E10 2 Cent, so die Preisvergleichs-App Tankerkönig. Die G7-Staaten, also auch Deutschland, wollen in den nächsten 4 Monaten 100 Millionen Barrel Rohöl und Diesel aus ihren Reserven verkaufen, um die Preise zu stabilisieren. Dabei ist die Reserve eigentlich für den Fall einer Mangellage gedacht. Wie schon den Tankrabatt kritisieren Wirtschaftsexperten auch die Freigabe aus der Reserve und sagen, das hat nur einen kurzfristigen Effekt, nötig sei aber eine grundsätzliche Lösung.
2: Bundeskanzler Merz hat sich trotz russischer Warnungen und eines Drohnenangriffs während seines Besuchs in Kiew unbeeindruckt gezeigt. Er sagte, die Reise mit einer großen Regierungs- und Wirtschaftsdelegation zeige, dass man sich nicht einschüchtern lasse. Während des Aufenthalts traf eine russische Drohne eine Brücke rund 5 Kilometer von Merz entfernt. Der Kanzler nahm nach eigenen Angaben 3 Drohnenalarme wahr, musste aber nicht in einen Schutzraum. Teile Spaniens und Griechenlands sind von schweren Unwettern mit heftigen Regenfällen getroffen worden. Fernsehbilder aus der Region Katalonien zeigen überflutete Straßen und Menschen, die knietief im Wasser standen. Und auch im Baskenland meldeten die Behörden Überschwemmungen. Auf der griechischen Insel Kreta hat sich die Lage etwas beruhigt. Weite Teile der landwirtschaftlichen Produktion aber seien zerstört worden. Viele Häuser wurden beschädigt. In der Europäischen Union sowie in Norwegen und der Schweiz sind in den ersten 9 Monaten dieses Jahres deutlich weniger Asylanträge gestellt worden. Gut 450.000 Anträge waren es laut Welt am Sonntag, rund ein Viertel weniger als im Vergleich zum Vorjahreszeitraum. Deutschland ist demnach nicht mehr Zielland Nummer 1, sondern liegt auf Platz 3 hinter Frankreich und Italien. Jonas Urbich vom FC Bayern steht auch gegen Griechenland heute Abend im Tor der deutschen Fußballnationalmannschaft. Bundestrainer Jürgen Klopp hat bestätigt, dass der 23-Jährige heute in Thessaloniki wieder spielen wird. Urbich soll Spielpraxis sammeln, weil er beim FC Bayern nur Ersatz hinter Manuel Neuer ist. Anstoß ist um 20.45 Uhr. Zu sehen ist das Spiel bei RTL.
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5: Servus, ich bin Sandro Kapp. Ihr kennt mich vielleicht von Instagram und TikTok. 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Und jetzt bin ich auch wieder zurück hier im Radio. Die Wiesn ist vorbei und ich bin nochmal eine Runde Riesenrad gefahren mit dem Besitzer des Wiesn-Riesenrads, Sebastian Willenborg. Das Verrückteste, was er im Riesenrad schon erlebt hat, erzählt er uns um 7:45.

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2: Fahrst du eigentlich selber nur Riesenrad oder eigentlich gar nicht?
3: Also ich fahre eigentlich mindestens am Tag ein-, zweimal tatsächlich.
2: Okay.
3: Und es macht mir auch jedes Mal Spaß und ich genieße das auch so ein bisschen als Ruhepol.
2: Okay.
3: Weil hier kann mich nicht jeder alle fünf Minuten erreichen, nur per Telefon, das kann ich auf die Seite legen.
2: Stimmt.
3: Aber ich bin mitten im Geschehen, aber doch etwas Zeit für mich.
2: Also du nimmst dir deine Gondel alleine?
3: Quasi. Genau, so wie jetzt
2: dann raus.
3: Sitze ich dann alleine da, sagen
2: wir. Okay, spannend. Ja, ich habe es ja gerade schon gesagt, das Riesenrad ist ja eigentlich schon wirklich, kann man sagen, das Wahrzeichen von der Wiesn. Also ich glaube, auf mindestens jedem zweiten Foto ist wahrscheinlich das Riesenrad zu sehen. Wie fühlt es sich denn an, so ein populäres Fahrgeschäft zu besitzen, zu betreiben?
3: Also es ist natürlich eine große Ehre, sowas haben zu dürfen, weil es natürlich eine Arbeit ist. Wir sind dieses Jahr seit 19 Jahren auf dem Oktoberfest.
2: Ja, da würde ich mal drüber reden.
3: Genau, nicht mit dem Riesenrad, aber mit mehreren anderen Fahrgeschäften schon. Und dann hat meine Großmutter und meine Mutter zusammen damals 79 dieses Riesenrad gebaut.
2: Ja.
3: Und es ist seitdem wirklich dieses Wahrzeichen geworden. Und das ist natürlich was Besonderes und das muss man auch erhalten. Also wir können das Riesenrad nicht morgen auf einmal neongelb lackieren oder sowas, sondern die Farbgestaltung muss natürlich schon bleiben. Und es ist natürlich schön, dass mittlerweile auch durch die ganzen sozialen Medien vor ein paar Jahren halt auch dieses Bild Riesenrad wichtig ist. Es gibt ja ein tolles Festival, wo das auch mal ganz wichtig ist. Mhm. Und so ist das hier mittlerweile für die Leute auch. Es ist der Fotospot sozusagen. Und ja, also schon was Besonderes.
2: Also quasi so ein bisschen wie vom Coachella des Riesenrads, jetzt eher das Münchner Coachella Riesenrad.
3: Genau. Lustigerweise, die Betreiberfamilie von dem Riesenrad auf Coachella war am Samstag auch bei uns
2: zu
3: Besuch. Und ich habe eine tolle Einladung zu Coachella bekommen.
2: Ach, wie geil. Ja, mega. Ja. Ich will mit. Ich will mit. Da gibt man ja nicht so leicht ran.
3: Ja.
2: Also, hast du wahrscheinlich auch angenommen, dann nehme ich an.
3: Ja, auf jeden Fall. Ich habe nächstes Jahr früher Zeit und ich freue mich da wirklich.
2: Mega. Dann fährst du dort wahrscheinlich Riesenrad und
3: auf jeden Fall.
2: Mal so ein bisschen vergleichen, wie so der Ausblick ist.
3: Ja.
2: Wahrscheinlich ein bisschen anders.
3: Marktanalyse betreiben. Oder
2: vielleicht ein bisschen mehr Wüste, ein bisschen weniger Zelte.
3: Das wahrscheinlich, aber was mir halt dann wirklich da fehlen wird, ist halt dieses Panorama. Wir sehen es leider nicht so gut, aber das ist halt schon einmalig.
2: Ja, und das ist wahrscheinlich auch der Grund, warum die meisten Menschen Riesenrad fahren, oder? Einfach um hier einfach mal diesen Ausblick zu genießen und einmal vielleicht kurz fünf Minuten ein bisschen Ruhe zu haben.
3: Das denke ich auf jeden Fall. Also das ist natürlich das Tolle, das Riesenrad ist ein Erlebnis für alle. Mhm. Wir haben keine Beschränkungen, bei uns darf jeder mitfahren, von 0 bis über 100.
2: Mhm.
3: Leute im Rollstuhl können bei uns mitfahren, wir sind barrierefrei. Und das macht das Besondere und das ist halt das große Erlebnis für alle.
2: Mhm.
3: Viele kennen es natürlich schon mit der Großmutter oder mit den Eltern zusammen. Da fährt man halt einfach traditionell Riesenrad und dann kommt halt die Zeit, wo man dann halt mit 12, 14 dann nicht mehr Riesenrad fährt. Da sind die ganzen anderen Karussell interessant.
2: Okay.
3: Und dann halt mit den ersten Wiesenbusserl sozusagen geht es dann meistens wieder zurück zum Riesenrad.
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4: Welche verrückten Stories er im Wiesenriesenrad schon erlebt hat, erzählt er uns gleich auf Gong 96.3. 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
1: Und jetzt ganz frisch die aktuelle von Christo Sarandi. Good Old Days.
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2: Ihr habt ja hier oben auch den ein oder anderen Hinweis mittlerweile angebracht. Wir haben schon kurz drüber geredet, was man hier darf und was nicht. Du hast gesagt, früher war es nur eins, nämlich nicht aufstehen und nicht die Hände oder Füße rausstrecken. Mittlerweile ist es schon eine ganze Reihe.
3: Ja.
2: Oder was hat es damit auf sich?
3: Natürlich, das ist halt die Bürokratie, das gehört einfach leider Gottes dazu.
2: Ja.
3: Es geht um die Sicherheit der Fahrgäste. Früher war das halt so, dass die Leute einfach eingestiegen sind und die Aussicht genossen haben. Mittlerweile sind halt dann viele mit Fotografieren, mit Filmen beschäftigt. Mhm. Dann, auf jeden Fall, wir müssen uns darauf hinweisen, das ist halt so in der U-Bahn, wenn man da das Kleingedruckte sieht, sieht man mittlerweile auch ganz viele Sachen, was man nicht darf. Und was. Mhm. Aber sag mal so, wer liest sich das durch? Ich lese es mir meistens durch, weil ich mich interessiert, weil ich gucke dann mal die Leute an und schaue die Aussicht gerne.
2: Ja.
3: Das ist wahrscheinlich so ein, was ich vom Riesert habe, weil ich gucke sehr gerne und deswegen gucke ich in der U-Bahn oder Straßenbahn auch sehr gerne mal.
2: Ja. Aber es macht das Erlebnis nicht weniger aufregend, weniger schön. Aber apropos Busseln, jetzt zurück zum Thema Busseln. Was sind denn die verrücktesten Sachen, die Leute hier bei dir im Riesenrad schon gemacht haben?
3: Oh.
2: Bitte jugendfrei. Gerne umschreiben.
3: naja, was heißt verrücktest? Also, sag mal so, es gibt so zwei Sachen, wo ich mich immer gerne zurückerinnere. Das ist einmal der als Fundstück gelassene Rollstuhl.
2: Oh,
3: wir hatten einmal einen Rollstuhl, der als Fundstück am ersten Wiesensonntag da geblieben ist.
2: Okay, also so jemand mit dem Rollstuhl eingestiegen und ohne Rollstuhl wieder aus?
3: Genau, also der ist nicht in die Rollstuhlgondel reingegangen sozusagen, sondern konnte selber laufen, hat seinen Rollstuhl abgestellt, ist selber in die Gondel reingestiegen.
2: Ach so.
3: Ist dann nach der Fahrt ohne Rollstuhl weitergegangen.
2: Ah, okay.
3: Und wer denkt man, dass man einen Rollstuhl eigentlich irgendwo stehen lässt?
2: Okay.
3: Und das war eine sehr lustige Geschichte. Oder auch damals die Brautentführung im Riesenrad, wo der Herr geheiratet hat und die Braut den ganzen Tag im Riesenrad saß, bis er sie endlich mal gefunden hat und natürlich auch erlöst hat sozusagen.
2: Oh wow, okay. Die hatte dann aber auf jeden Fall einen Drehschwindel. Gibt es auch viele Leute, die kommen und denen vielleicht nicht ganz so wohl ist, wenn sie hier bei euch Riesenrad fahren?
3: Natürlich kommt das mal vor. Das ist halt einmal so, wir sind ja auf dem Volksfest, manche haben vielleicht mal ein bisschen zu viel getrunken und wenn man dann halt ein bisschen mehr Karussell fährt, dann wird man schneller schlecht.
2: Mhm.
3: Aber es gibt natürlich auch Leute, die haben halt Höhenangst, unterschätzen das auch manchmal. Wobei es eigentlich wirklich nicht schlimm ist. Also jeder, der einen Aufzug fahren kann oder eine Seilbahngondel fahren kann, kann auch Riesenrad fahren.
2: Ja.
3: Und man muss sich natürlich halt nur auf die Aussicht konzentrieren. Man sollte sich jetzt nicht irgendwie auf unten Bewegung konzentrieren.
2: Aber ich muss echt sagen, also ich bin jetzt natürlich auch schon oft gefahren, ich habe hier oben noch nie in irgendeiner Form irgendeiner Art von Schwindel oder Höhenangst oder Übelkeit oder sonst irgendwas verspürt. Ich finde die Fahrt so smooth, das merkt man eigentlich fast gar nicht.
3: Stimmt, das
2: so ist ein bisschen London Eye-mäßig.
3: Genau, das Schweben in der Luft sozusagen. Das ist halt das Besondere. Also du hast ein angenehmes Fahrgefühl, du hast diese tolle Aussicht.
2: Ja.
3: Natürlich auch unsere wunderschöne Stadt. Also ich sehe da nur das Rathaus und die Frauenkirche. Und das ist halt schon einmalig.
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4: Seit 90 Jahren ist die Schaustellerfamilie Willenborg auf der Wiesn. Die ganze Geschichte hört sie gleich hier auf Gong 96.3.

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1: Und jetzt die aktuelle von Martin Garrix und Ed Sheeran. Repeat it.
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6: Servus, zum Wiesenende bin ich nur mal eine Runde Riesenrad gefahren. Gemeinsam mit dem Besitzer Sebastian Wildenburg. Seit 90 Jahren kehrt seine Familie zur Wiesen. Wie es dazu kam, die ganze Geschichte, herzlich gleich.

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2: Ja, und hier entstehen natürlich einmal die Fotos, die dann später auf Social Media kursieren, wenn dann die ganze Wirtsbodenstraße komplett voll ist.
3: Ja.
2: Und man dann sieht, okay, so voll ist es wirklich. Machst du das auch manchmal, um nur zum Schauen, wie viel gerade los ist?
3: Ja. Also es ist tatsächlich so, auch manchmal die Festleitung oder die Polizei fährt auch tatsächlich bei uns Riesenrad, ja, um sich halt die Lage auf dem Gelände einfach anzuschauen, weil du kannst es ja am besten machen. Und aus wir hatten Luft. Auch, früher war das tatsächlich so, dass bei uns hier Fotos gemacht worden sind für die Besucherzählung.
2: Ach krass, und dann wurde daran...
3: So genau, also du machst dann ein Foto und dann machst du dir so kleine Quadrate, da zählst du, wie viele Leute drin sind und dann schaust, wie oft dieses Quadrat auf dieses Festgelände passt.
2: Spannend, das machen sie aber jetzt nicht mehr.
3: Nein,
2: jetzt gibt es ja Kameras.
3: Jetzt gibt es Kameras, das ist alles digitaler.
2: Ja.
3: Aber früher war das tatsächlich so immer.
2: Apropos früher, das ist ein gutes Stichwort. Das ist ja am Anfang schon gesprochen. Ihr habt dieses Jahr 90-jähriges Schaustellerjubiläum. Mhm. Das heißt, deine Familie macht seit 90 Jahren, ist auch seit 90 Jahren als Schausteller unterwegs auf Volksfesten. Auf der Wiesn auch schon seit 90 Jahren, aber nicht mit dem Riesenrad. Was war denn das erste Fahrgeschäft, mit dem ihr hier auf der Wiesn wart?
3: Das erste war tatsächlich eine Schießbude.
2: Okay.
3: Damit haben wir angefangen. Aus der Schießbude wurde dann relativ schnell ein Autoscooter. Mhm. Aus dem Autoscooter wurde dann mehrere Geschäfte. Also wir standen mit 4 Attraktionen parallel auf der Wiesn damals. Ja. Unter anderem mit einer Geisterbahn, mit einem Laufgeschäft, also wo diese Wackelbrücken und das alles ist.
2: Ja.
3: Da war mein Opa tatsächlich auch Pionier davon. Ja. Geisterbahn hatten wir auch mehrere.
2: Okay.
3: Wir hatten auch die Teufelskutsche, das ist der Vorgänger der heutigen Wilden Maus. Und dann hatten wir noch verschiedene Karussells. Und dann 1960 hat sich mein Großvater entschieden, dann in die Höhe zu gehen. Wir waren damals der erste deutsche Schausteller, der ein Stahlriesenrad auf den Markt gebracht haben. Im Ausland gab es das schon, in Deutschland noch nicht. Und das war dann 24 Meter.
2: Mhm.
3: Und so haben wir uns dann jetzt langsam auf die 50 Meter hochgestellt.
2: Geht es noch weiter drauf oder ist jetzt die Ende der Fahnenstange erreicht?
3: Wie gesagt, man soll niemals nie sagen. Wer weiß, in welche Höhe es geht. Aber ich denke mal, im Bereich 50 Meter, wir werden vielleicht nicht höher gehen. Also kann sein, dass es höher geht, aber es muss dann natürlich auch wirtschaftlich sein.
2: Ja.
3: So eine Anlage ist mittlerweile ein Neupreis im zweistelligen Millionenbereich.
2: Wow.
3: Und da muss man einfach gucken, wo es auch wirtschaftlich letztendlich ist.
2: Neupreis, aber
3: ja.
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4: Wie so ein Riesenrad funktioniert, die ganze Technik und Philosophie gleich auf Gong 96.3.

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2: Das Riesenrad hier, das fährt ja jetzt schon seit
3: 79. Genau, so bald 50 Jahre.
2: Und wie oft muss man so ein Riesenrad erneuern?
3: Also das älteste Riesenrad, was bei uns im Besitz ist, ist das 101 Jahre alt.
2: 101 Jahre alt, okay, dann hat ja das hiesige jetzt hier noch ein bisschen was vor sich.
3: Ja, also wie gesagt, das kannst du entscheiden. Also wir pflegen natürlich die Anlage, es ist so wie ein Oldtimer mittlerweile. Du hast halt noch hohe Wartungskosten. Mhm. Aber wir machen es gerne, weil wir auch die Tradition erhalten wollen. Mhm. Wo es in 10 Jahren ist, wir können es nicht sagen, das ist die Zukunft. Mhm. Aber so ein Riesenrad kann auch so über 100 Jahre alt sein.
2: Ja, ist schon Wahnsinn eigentlich, gell? Weil es ist ja wirklich was es schon so lange gibt und die Leute aber einfach immer nur fahren. Während es jetzt andere Fahrgeschäfte, die sind halt super modern oder drehen sich dann tausendmal im Kreis und über Kopf und nur mehr und nur mehr wilder. Und das ist einfach sowas, was es schon so lange gibt, was irgendwie so beständig ist und trotzdem so ein bisschen wie wenn man ins Theater geht. Also so was es schon vor 100 Jahren gab und jetzt immer noch. Sehr schön. Ich habe gerade schon kurz mit deiner Kollegin hier geredet, weil ich selber gar nicht weiß, wie überhaupt so ein Riesenrad gesteuert wird. Ich finde, man macht sich da ja überhaupt keine Gedanken drüber als Fahrgast. Man setzt sich rein, man fährt seine 5 Runden und dann steigt man wieder aus. Aber wie funktioniert das überhaupt?
3: Also letztendlich ist es gar nicht mal so schwer. Es gibt eine Starttaste und eine Stopptaste.
2: Okay.
3: Und die Idee ist einfach, du hast im Hintergrund sind Nummern auf den Gondeln, also die Nummer 1 bis Nummer 40.
2: Okay.
3: Jede Gondel hat eine Parkposition. Wir haben hier 8 Parkpositionen. Mhm. Und dann machst du je nach dem Andrang und Nachfrage, sagst du, möchtest das 4 Gondeln laden, also lädst jetzt die ersten 4 Gondeln, dann musst du natürlich gegenüber auch wieder 4 laden. Weil das Riesenrad muss sich im Gleichgewicht drehen, weil sonst funktioniert das nicht. Du kannst nicht auf einer Seite 10 Gondeln laden, auf der anderen Seite nicht, sondern du musst immer im Gleichgewicht sein.
2: Okay.
3: Deswegen sind auch immer mal Gondeln dazwischen leer.
2: Ah,
3: und dadurch verbrauchen wir dann auch, wenn wir drehen sozusagen, im Gleichgewicht, verbrauchen wir auch fast keine Energie mehr, sondern wir brauchen nur die Energie zum Anfahren.
2: Ach,
3: man kennt es vom Fahrrad, sobald du eine Geschwindigkeit hast, ist es ganz einfach zum Drehen. Und so ist es beim Riesenrad auch.
2: Also richtig stromsparend dann quasi.
3: Ja,
2: habt ihr gar keine Ausgaben eigentlich?
3: Ja, das nicht. Wir produzieren auch Strom beim Bremsen.
2: Okay.
3: Die Energie zurückgewonnen.
2: Rekuperation.
3: Rekuperation auch. Und dadurch produzieren wir auch Strom.
2: Ach mega. Und den nutzt ihr dann wieder?
3: Den nutzen wir dann auch wieder dafür.
2: Und das heißt, der da dann unten in dem Häuschen sitzt, der muss dann immer schauen, dass das alles ausgewogen ist.
3: Genau.
2: Und der muss aber auch schauen, dass jetzt nicht Ohrgondel plötzlich 10 Runden fahrt und die andere bloß eine.
3: Genau, also das ist ja gleich. Also du machst das nach dem System. Du belädst erst deine 2 Gondeln, also wie auch immer, wie viele Gondeln. Ja. Dann drückst du Start, dann ist ein Rundenzähler dabei. Der sagt dann, nach wie vielen Runden Stopp ist. Dann gibt es ein akustisches Signal. Mhm. Dann weißt du, okay, jetzt ist die Gondel 35. Jetzt drückst du auf Stopp. Dann hält die Gondel 1 perfekt auf Position. Und dann machst du sie auf der anderen Seite.
2: Ja.
3: Also du hast immer das gleiche System. Okay. Sonst würdest du tatsächlich bei 40 Gondeln ordentlich durcheinander kommen.
2: Ja. Für mich wäre der Job nix. Ich hab's mit Logik und Mathe nicht so.
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2: Wie das Leben als Schausteller, aber an die Kindheit.

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1: Und jetzt ganz frisch die aktuelle von Loy und David Puentes, Golden Summer. 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
1: Mit Oliver Urbanke. Guten Abend. Das Familienticket der Deutschen Bahn soll ab November dauerhaft angeboten werden. Für rund 100 Euro sollen Familien eine Hin- und Rückfahrt sowie eine ICE-Reservierung bekommen. Bahnchefin Palla hat der Bild am Sonntag gesagt, dass das Angebot in den Sommerferien gut ankam. Man habe etwa 100.000 Familien mehr befördert als im vergangenen Jahr. Kaufen kann man das Ticket demnach ab 26. Oktober. Es wird weiter um die Rentenreform gerungen und Bundeswirtschaftsministerin Reiche macht Druck. Bis zum Jahresende soll die Reform beschlossen sein, sagte die CDU-Politikerin der Bild am Sonntag. SPD-Arbeitsministerin Baas solle sich beeilen mit dem Gesetzesentwurf. Uli Reitinger berichtet.
2: Reiche sagt, Baas muss die Koalitionsbeschlüsse umsetzen, denn sie habe sie schließlich aktiv mitverhandelt. Heißt, die Vorschläge der Rentenkommission sollen 1:1 umgesetzt werden. Aber die SPD tut sich schwer mit einem Kernstück dieser Vorschläge. Sie will, anders als die Experten, am vorzeitigen Renteneintritt ohne Abschläge nach 45 Beitragsjahren festhalten.
1: Bundeskanzler Merz hat die deutsche Unterstützung der Ukraine gegen Kritik verteidigt. In Kiew sagte er, er nehme entsprechende Umfragen und Meinungen ernst, teile sie aber nicht. Die Hilfe liege im nationalen Interesse Deutschlands. Russland greife Deutschland bereits mit täglichen Internetattacken an. Das werde nicht aufhören, wenn Berlin die Unterstützung einstelle. Zudem gehe es um den Erhalt der politischen Ordnung in Europa. Bei einem Brand auf einem großen Campingplatz am Gardasee sind mehr als 20 Menschen verletzt worden. Nach ersten Angaben der Behörden mussten mindestens 24 Urlauber ins Krankenhaus gebracht werden. Medien berichten, dass eine Person in kritischem Zustand sein soll. Die Löscharbeiten wurden zwischenzeitlich auch durch explodierende Gasflaschen erschwert. Auf dem zivilen Flughafen Nürnberg werden ab morgen Kampfjets der Bundeswehr starten und landen. Die Bundeswehr übt bei ihrem Manöver unter anderem die Verlegung von Flugzeugen aus dem Fliegerhorst in Neuburg an der Donau. Im Verteidigungsfall würde es dem Feind ein willkommenes Ziel bieten, wenn alle Flugzeuge dort auf einem Fliegerhorst zusammengezogen wären.
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5: Servus, Sandro Kapp hier. 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Und jetzt endlich wieder hier im Radio. Zum Wiesnfinale bin ich nur mal Riesenrad gefahren, zusammen mit dem Besitzer Sebastian Wildenburg. Sein ganzes Leben lang ist er schon als Schausteller on Tour. Wir so erleben es gleich auf Gong 96.3.

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2: Du bist natürlich damit aufgewachsen, du weißt, wie es sich anfühlt, in einer Schaustellerfamilie zu leben und von Volksfest zu touren und in Wohnwägen zu leben und sowas. Wie darfst du das jemandem beschreiben, der damit überhaupt keine Berührungspunkte hat, dieses Leben?
3: Oh, das ist schwer zu sagen. Es ist auf jeden Fall ein sehr abwechslungsreiches Leben. Mhm. Na, du kommst natürlich viel rum. Wir fangen im März mit unserer Saison an. Mhm. Wir haben ja insgesamt 4 Riesenräder, von denen wir in ganz Deutschland einmal touren. Also von München nach Hamburg, von Berlin bis nach Lippstadt. Teilweise nach Belgien oder Österreich und die Schweiz ist auch manchmal dabei.
2: Okay. Und, das kriegt man ja alles gar nicht so wirklich mit. Also ich meine, man sieht Eichhörnchen im Jahr gefühlt auf der Wiesn und denkt so, das ist eure 2 Wochen Arbeit im Jahr. Aber dass ihr natürlich das ganze Jahr unterwegs seid, das kriegt man ja schon gar nicht mit.
3: Richtig, schön wäre es natürlich, weil wir müssen immer sagen, wir generieren ja nur Umsätze, wenn die Anlage auch wirklich spielt. Das wäre eine Spielzeit. Wir haben, wenn es gut ist, für unsere Riesenräder im Durchschnitt zwischen, die Anlage zum Beispiel hat nur 40 Spieltage im Jahr, die anderen sind ungefähr bei 60 bis 70 Spieltagen im Jahr und müssen aber dafür für die ganzen anderen 300 Tage oder wie auch immer, also den Umsatz generieren, weil die Bank möchte natürlich jeden Monat die Raten haben, das alles, und dann musst du halt dementsprechend auch das generieren, aber wie gesagt, wir sind das ganze Jahr fast unterwegs, bis auf 2 Monate, fängt im März an und im Dezember so mit dem letzten Weihnachtsmarkt hörst du dann meistens auf.
2: Aber du hast trotzdem deinen festen Wohnsitz in München.
3: Das auf jeden Fall, ja.
2: Also. Das heißt, wie viele Tage im Jahr bist du überhaupt daheim? Wie oft sieht deine Wohnung dich?
3: Eigentlich gar nicht mal so wenig. Also sag mal so, ich denke mal so die Hälfte habe ich auf jeden Fall in einer Wohnung. Ja. Ich habe auch eine wunderschöne Wohnung auf schönem Grünen und die will ich auch gar nicht missen. Wobei es ist auch mal schön, in Hamburg zu sein oder auch in Berlin oder halt auch in Frankfurt. Mhm. Das ist alles schön, aber zu Hause ist es total am schönsten.
2: Wie war das früher, so als Kind und in der Jugend?
3: Also ich hatte den Vorteil gehabt, dass meine Großmutter auf mich aufgepasst, wo ich zur Schule gegangen bin. Mhm. Meine Eltern waren immer auf dem Volksfest unterwegs.
2: Okay.
3: Und am Wochenende bin ich dann meistens zu meinen Eltern gefahren. Ich kann mich noch daran erinnern, ich musste einmal nach Soest, das ist in Nordrhein-Westfalen. Und da ging tatsächlich ein Flugzeug von München nach Soest. Das war das erste Mal in einer Propellermaschine mit mir zu fliegen.
2: Okay.
3: Und dann hast du so einen Laufzettel gehabt, bist dann zum Flughafen gegangen. Da wurdest du abgegeben und dann wurdest du wieder angenommen. Und dann
2: war Chat-Set live, aber als Kind schon.
3: Ja.
2: Durch Deutschland. Mega. Ja, okay. Also schon auf jeden Fall eine etwas andere Kindheit oder nicht die Standard, die meisten von uns so leben. Also
3: keine Standard-Kindheit, aber auf jeden Fall eine tolle Kindheit, weil, wie gesagt, der Arbeitsplatz der Eltern ist gleichzeitig unser Spielplatz gewesen. Wir sind halt ganz viel Karussells gefahren, heutzutage auch noch. Mhm. Und du hast deine Freunde auf die anderen Fahrgeschäfte hast. Du siehst dich dann das ganze Jahr mal da und da. Mhm. Und das ist dann schon schön auch.
2: Ja.
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2: Dann reden wir nochmal gerne ein bisschen über das Riesenrad.
3: Ja.
2: Du hast ja gerade schon erzählt, die verrücktesten Sachen, die hier gefunden wurden. Gibt es denn sonst noch Ereignisse, Momente aus den letzten Jahren, Jahrzehnten, die dir in Erinnerung geblieben sind? Vielleicht auch hier auf der Theresienwiese in eurem Riesenrad.
3: Also
2: besondere Momente.
3: Da muss man dann ganz ehrlich sagen, wir haben ganz viele besondere Momente. Und auf der Wiesen ist das mittlerweile auch so, wir haben am Tag offiziell angekündigte Hochzeitsanträge, sind das durchschnittlich 2 bis 3.
2: Angekündigt. Die melden sich dann vorher und sagen, hallo,
3: genau.
2: Ich würde gerne meiner Frau, meinem Mann einen Antrag machen in eurer Gondel.
3: Genau, richtig.
2: Ach krass.
3: Also das ist relativ häufig.
2: Ja.
3: Wir bekommen aber natürlich nicht alle mit, weil viele entscheiden sich auch spontan. Also ja. Ich selbst zum Beispiel hatte einen Freund, der hat sich ganz spontan entschieden, wo ich mir gesagt habe, hätte halt was gesagt.
2: Ja, ja.
3: Der hat irgendwie gesagt, ich habe seit 2 Wochen jetzt den Ring dabei. Und wir saßen jetzt in der Gondel und es war halt so schön, weil es war die Abenddämmerung, es war die blaue Stunde. Hinter uns geht ja die Sonne auch immer unter. Und dann hat er einfach einen Hochzeitsantrag gemacht bei uns. Und das ist halt, wo ich sage so, wow, ich bekomme das auch manchmal gar nicht mit. Also du bekommst es unten einmal mit Freudentränen und solche Sachen mit. Viele natürlich schreiben im Vorfeld, weil sie fragen, ob wir oben stehen bleiben, ob das hin und her, ob wir irgendwas organisieren können. Das alles versuchen wir bestmöglich.
2: Was macht ihr dann? Also, aber die wird nicht die Gondel geschmückt und ihr macht jetzt hier keinen.
3: Also, wenn Leute das im Vorfeld sozusagen selber organisieren,
2: dann
3: unterstützen wir das tatsächlich schon.
2: Ah, ja,
3: also, wir hatten zum Beispiel, wir waren auch schon mal so in Soest auf der Allerheiligen Kirmes, konnte man bei unserem Riesenrad tatsächlich auch heiraten. Also hatten wir einen Standesamtbeamten da und dann wurde oben das.
2: Aber das gab es hier auf der Wiesn noch nicht.
3: Hier gab es das auf der Wiesn nicht.
2: Kann der noch kommen, vielleicht?
3: Kann immer schön. Ich muss mal fragen, unseren neuen Bürgermeister Dominik, ob der es vielleicht mal machen
2: möchte. Ja, oder die Verena Dittel, die
3: oder
2: ist Standesbeamtin. Die setzt
3: genau.
2: Dann einfach rein und vermählt ja jemanden.
3: Oh ja, also wie gesagt, vielleicht wäre es was Neues. Müssen wir mal weitergehen.
2: Die Idee ist hiermit geboren.
3: Genau.
2: Meldet euch.
3: Sehr.
2: Okay, ja, cool. Das sind natürlich sehr schöne Erlebnisse. Gibt es denn auch nicht so schöne Erlebnisse? Oder gab es nicht so schöne Erlebnisse?
3: Was heißt gab? Also nicht so schöne Erlebnisse gibt es natürlich immer, aber es gab jetzt nicht so dramatische, nicht so schöne Erlebnisse. Also was ich immer nicht so schön fand, ist, dass ich einmal hier unten stand und jemand schlecht in der Gondel geworden ist und ich habe das alles abbekommen.
2: Du hast es abbekommen?
3: Ich habe das Wort genau alles abbekommen.
2: Okay.
3: Also das war so für mich persönlich das Schlimmste.
2: Seitdem verabschiedest du nicht mehr jeden Gast persönlich, wenn er aussteigt.
3: Nein, das mache ich tatsächlich weiterhin, weil wie gesagt, das war das einzige Mal nach so und so viel 1000 Stunden, die ich am Riesenrad verbracht habe. Aber wie gesagt, ist halt passiert. Vorteil ist, dass wir im Hintergrund ja unsere Wohnwegen alles haben und bestens ausgestattet sind und dann konnte ich sofort in die Dusche springen und war dann gleich wieder frisch.
2: Aber ich glaube, da haben es wahrscheinlich Schaustellerkollegen von anderen Fahrgeschäften noch schlimmer, weil da passiert das, kann ich mir vorstellen, vielleicht noch häufiger.
3: Ja.
2: So über Kopf und sowas.
3: Kannst du dich dann an erstes Mal noch erinnern mit der Riesenradfahrt?
2: Hier, bei euch?
3: Ja.
2: Boah, so richtig ans allererste Mal, glaube ich, nicht, aber ich bin ja noch nicht so lang, so nicht so lang Wiesengänger.
3: Okay.
2: Also ich gehe ja eigentlich erst so seit 2019 aktiv auf die Wiesen, seit ich hier in München wohne. Und da muss es irgendwann gewesen sein. Weil früher da so als Jugendlicher, ich komme erstmal aus Franzhausen, sind wir natürlich auch oft irgendwie nach München gefahren, aber dann halt eher so mit drüber klappen oder so. Aber ich weiß nicht, ob ich da wirklich auch irgendwie aktiv was gefahren bin. Aber ja, es ist auf jeden Fall, ich glaube, die ersten Male sind nur am besondersten, weil das halt nur, da hat man es noch nie gesehen, dann ist noch so dieser Nervenkitzel da. Ja, aber es gehört einfach dazu.
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4: Auch das Riesenradfahren ist in der Vergangenheit teurer geworden. Warum der Preisanstieg auch vor die Fahrgeschäfte keinen Halt macht, gleich hier auf Gong 96.3.

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4: Servus, zum Ende der Wiesn hab ich nochmal eine Runde im Riesenradrad gemeinsam mit dem Besitzer Sebastian Wildenborg. Wie Ortdog als Schausteller auf der Wiesn so abläuft, hört's hier um 8:45.

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2: Kennt man sich denn dann wahrscheinlich auch, oder?
3: Ja.
2: Unter die Schausteller. Wie ist da so das Verhältnis untereinander? Ist das eher so kollegial, familiär oder ist es also ein bisschen mit Konkurrenzdenken, dass man sagt, ah, was haben die, was machen die dieses Jahr anders?
3: Also es ist komplett gemischt, also es sind viele, also ich habe gute Freunde, natürlich hast du auch Mitbewerber darunter und du hast natürlich schaust auch, was der andere macht, also das ist so wie im normalen wirtschaftlichen Leben auch, also du schaust immer deinen Markt an und es gibt auch Leute, mit denen du mal dich nicht unterhältst und es gehört einfach dazu, letztendlich aber am Ende sind wir sehr kollegial untereinander, wir sind eine große Familie, man hilft sich auch untereinander. Und das macht uns natürlich das Ganze auch besonders. Mhm.
2: Also schaut niemand mit Neid auf euch, weil ihr am häufigsten fotografiert werdet. Und seid ihr eigentlich auch das beliebteste Fahrgeschäft? Oder gibt es da keine Statistiken drüber?
3: Ich glaube, also Statistiken gibt es jetzt tatsächlich nicht darüber. Aber sagen wir mal so, natürlich wird das Riesen halt auch fotografiert, da kann ich dagegen auch nichts machen.
2: Ja. Braucht man keine Lizenz für ein Foto?
3: Nein.
2: Ja gut, ich meine, es gibt ja zum Beispiel hier den Eiffelturm in Paris, den darf man ja nachts nicht fotografieren.

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1: Also ich sag mal so, man kann auch ein bisschen das Ganze übertreiben. Also ich sag, das Riesenrad darf man fotografieren.
0: Ja. Und auch verlinken.
1: Und natürlich auch uns verlinken. Da haben wir einen ganz tollen Instagram-Account, der heißt bei uns wirklich @Riesenrad, also ganz einfach auch gemacht.
0: Ja.
1: Aber sag mal so, ich bin ja froh, dass Leute das fotografieren, das weiterbringen. Ja. Natürlich, wenn halt kommerzielle Sachen dahinter stehen, ja. Wenn jetzt hier ein Fotoshooting ist oder Filmdreharbeiten oder so, das muss man natürlich ankündigen, das muss man auch mit uns besprechen,
0: ja.
1: Weil da will man schon selektieren, was man alles hat. Also ich sage jetzt nicht zu jedem, der darf jetzt hier das als Plattform nutzen. Also das
0: jetzt steigen ja auf der Wiesnach jedes Jahr die Preise von allem, also sei es Bier oder Schokofrüchte. Wie ist es denn bei euch? Was kostet bei euch eine Fahrt und wie ist das im Vergleich zu vor 1979?
1: Also heutzutage kostet eine Fahrt 11 Euro für Erwachsene, Kinder unter 1,40 Meter zahlen bei uns 5 Euro. Unsere Fahrpreise sind eigentlich wirklich relativ stabil. Also wir sind nicht so wie der Maspass, der einfach nach oben geht. Die 11 Euro haben wir jetzt seit 2 Jahren aktiv. Davor hatten wir über 5 Jahre 10 Euro und 1979, wenn mich nicht alles erinnert, war damals eine Riesenradfahrt, glaube ich, bei 7 D-Mark gewesen.
0: Also 3,50 Euro, wenn man so will.
1: Wenn man so will, 3,50 Euro, also 4 Euro waren es, glaube ich, umgerechnet tatsächlich. Und natürlich, das ist fast 50 Jahre und dann denke ich, das ist nochmal eine Preissteigerung. Also es ist ja alles teuer geworden.
0: Aber was wird bei euch effektiv teurer? Weil ich meine, im Prinzip, man meint jetzt gut, in einem Wiesenzelt, da steigen dann halt die Preise für die Lebensmittel und so weiter. Das habt ihr natürlich jetzt hier alles nicht.
1: Genau, also wir haben halt die Wartungskosten. Mhm. Wir haben so eine Anlage, jedes Mal bis zur Wiesen haben wir so einen 6-stelligen Betrag, den wir in Wartung investieren. Wir haben natürlich Personalkosten. Das ist halt auch ein ganz großer Punkt, das ist auch ein wichtiger Punkt, weil jeder, der arbeitet, sollte auch sein Geld dafür bekommen. Dann haben wir natürlich auch die Platzgelder. Das Platzgeld, was wir auf der Wiesen zahlen, steigt natürlich auch ab und an mal. Und du hast auch andere Kostenfaktoren. Die Spritpreise ist ein ganz großes Thema. Wir haben mit der Anlage hier ungefähr 30 Transporte, die von A nach B transportiert werden müssen.
0: Mhm.
1: Und wenn du dann da LKW-Ladungen hast, über 100 Kilometer, kommt dann eine ganz große Summe zusammen.
0: Mhm.
1: Das sind halt unsere Kosten, die wir halt haben.
0: Ja. Apropos Wartung, wie lange dauert es denn, bis das Riesenrad steht, fertig ist und dann auch abgenommen ist vom TÜV, bis es dann fahren darf?
1: Hier haben wir ungefähr, fangen wir 2 bis 3 Wochen vor der Wiesen an. Wir kommen immer von Straube vom Volvo und Volkswagen mit der Anlage.
0: Ja.
1: Dann machen wir ein paar Wartungsarbeiten, dann kommt da nochmal noch Farbe ein bisschen dran. Dann kommt der TÜV, das ist so eine große TÜV-Prüfung, die kommt jedes Jahr. Da wird das Riesenrad auf Herz und Nieren überprüft. Ja. Und dann bekommen wir einen Stempel, dann dürfen wir praktisch aufmachen. Und dann der Abbau ist ungefähr dann nochmal 10 bis 14 Tage.
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2: Wie schaut denn so ein klassischer Tag im Leben des Riesenradbesitzers aus? Wann stehst du auf, wann gehst du ins Bett? Was machst du dazwischen?
3: Also, sag mal so, ich stehe meistens so um 7 Uhr auf. Da klingelt so der erste Wecker.
2: Der erste Wecker. Von wie viel?
3: Von 2.
2: Okay.
3: Das ist der erste Wecker. Dann gibt es halt die Zeiten, wo ich dann sage, komm, ich bleibe so ein bisschen liegen noch. Oder ich schaue natürlich erstmal am Telefon, was passiert ist. Mhm. Weil wir haben in der Nachtschicht, also so Riesenrad hat eine Nachtschicht, wo die Servicearbeiten gemacht werden und Reinigungsarbeiten.
2: Ah ja, okay.
3: Und dann gucke ich halt morgen mal drauf, ob irgendwas ansteht, damit ich das vorbereiten kann. Und wenn nichts ansteht, dann döse ich noch mal so ein bisschen dahin. Das kennt, glaube ich, jeder. Da wird halt Instagram geguckt oder Nachrichten, was auch immer. Ja. Und um 8 Uhr treffe ich mich meistens mit meiner Mutter zum Frühstück.
2: Okay.
3: Dann wird der Tag besprochen. Dann geht es um 10 Uhr tatsächlich wieder los.
2: Mhm.
3: Da macht man sich noch irgendwie zwischendurch mal fertig. Und dann geht man Mittagessen. Man hat halt Betrieb, man hat verschiedene Termine. Und dann geht es halt abends teilweise bis um, also 12 Uhr haben wir die offizielle Öffnungszeit. Dann
2: bis 12 Uhr fertig?
3: Bis 12 Uhr, genau. Okay. Außer halt, also Freitag, Samstag bis 12 Uhr, sonst 23.30 Uhr.
2: Okay.
3: Und dann machst du halt deine Abrechnung von den Kassen, das alles, bis du dann ins Bett gehst. Dann unterhältst du dich aber nochmal mit Freunden, die dann vielleicht noch da sind. Dann ist es meistens so 1 Uhr mal 2 Uhr.
2: Mhm.
3: Ja, dann hast du ein paar Stunden schlafen, dann geht der ganze Tag wieder von 9 los.
2: Hast du da auch mal Zeit, privat auf die Wiesen zu gehen oder mal in der Zelt oder so?
3: Ja, das auf jeden Fall. Also wir treffen uns dann zum Mittagessen mal irgendwo, mal gehen halt mal da, mal dorthin. Heute zum Beispiel gehen wir in die Ochsenbraterei zu meinem Freund Luis.
2: Okay.
3: Und da trifft man sich halt auch, man schaut halt, was es auch Neues gibt auf der Wiesen tatsächlich. Also so ein Wiesenbummel gibt's, machen wir auch.
2: Mhm.
3: Und ich bin auch mal ganz ehrlich, manchmal hole ich mir auch eine gebrannte Mandeltüte und gehe dann irgendwo hin und schlendere einfach über die Wiesen, weil dieses Gefühl, es ist ja natürlich auch unser Volksfest von uns in Münchnern, das kannst du, glaube ich, auch bestätigen. Es ist nicht nur die Wiesen, die weltweit bekannt ist, sondern es ist auch unser Volksfest. Und da nimmt man sich auch mal schon Zeit und nimmt man die gebrannte Mandel mit, schaut schlendern drüber. Ich gucke sehr, sehr gerne Menschen, das kannst du auf der Wiesen sehr toll.
2: Ja,
3: zu jeder, von dir oben und auch zu jeder Tageszeit. Du siehst immer was Neues.
2: Oh ja, das stimmt. Gestern Abend, als ich aus dem Zelt raus bin, ich war auch überrascht, wie viele Leute noch unterwegs waren, weil ich dachte, es ist schon leerer, aber es war noch sehr voll.
3: Also hast du gestern Bierzelt-Karussell gefahren?
2: Genau, das stimmt. Das war auch das Einzige bis jetzt.
3: Und das Riesenrad.
2: Das stimmt, ja. Aber es ist jetzt dieses Jahr ja ganz kurz weder umgehockt, oder? Also bisher schaut es zumindest stabil aus.
3: Ja.
2: Oder seid ihr so ein Fahrgeschäft, das komplett wetterfest und wetterunabhängig ist?
3: Das sind wir leider nicht. Also wir sind zu 100% wetterabhängig. Der Hintergrund ist so, natürlich, ein Bierzelt hat dann eine feste Reservierung, wo die Leute auch fest dazu kommen, weil sie haben im Vorfeld bezahlt. Sie werden natürlich den Tisch nicht verlieren wollen, beziehungsweise ausfahren lassen wollen. Und bei uns ist es wirklich so, wir sind wetterabhängig. Wir leben davon, wie schön das Wetter ist. Wenn es regnerisch ist, sind natürlich ganz wenige Leute auf der Wiesn. Wenn es schönes Wetter ist, sind dementsprechend mehr Leute auf der Wiesn. Und das macht es halt auch für uns extrem wetterabhängig.
2: Zählt ihr die Leute, die bei euch im Riesenrad fahren am Tag? Also kannst du sagen, wie viele?
3: Muss ja gezählt werden, weil wir verkaufen ja Tickets, das muss ja aufgezeichnet werden fürs Finanzamt, das alles.
2: Wie viele fahren bei euch am Tag?
3: Die genaue Summe möchte ich jetzt nicht verraten, das ist betriebsgeheimnis,
2: okay.
3: Aber es sind auf jeden Fall mehrere Tausende, die bei uns fahren. Es ist nicht einer, aber es sind über 1000, die bei uns fahren.
2: Vielen Dank dir für die Zeit und dass wir hier den Podcast aufnehmen durften.
3: Ja, sehr gerne.
2: Vielen Dank dir.
3: Sehr gerne, danke. Hoffentlich bis bald wieder.
2: Ja, auf jeden Fall.
3: Servus.
2: Servus.

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2: Mit Stefan Mack. In Deutschland gilt wieder der Tankrabatt und die G7-Staaten wollen einen Teil ihrer Ölreserven freigeben. Hat das den erhofften Effekt auf die Spritpreise? Zumindest übers Wochenende sind Benzin und Diesel etwas günstiger geworden. Jan-Henne Reitzel berichtet.
3: Der Liter Diesel im Schnitt 6 Cent billiger, der Liter E10 2 Cent, so die Preisvergleichs-App Tankerkönig. Die G7-Staaten, also auch Deutschland, wollen in den nächsten 4 Monaten 100 Millionen Barrel Rohöl und Diesel aus ihren Reserven verkaufen, um die Preise zu stabilisieren. Dabei ist die Reserve eigentlich für den Fall einer Mangellage gedacht. Wie schon den Tankrabatt kritisieren Wirtschaftsexperten auch die Freigabe aus der Reserve und sagen, das hat nur einen kurzfristigen Effekt, nötig sei aber eine grundsätzliche Lösung.
2: Beibehalten, was gut funktioniert. Diesem Motto will die Deutsche Bahn folgen. Das Familienticket soll dauerhaft angeboten werden. Das kündigte Bahnchefin Palla in der Bild am Sonntag an. Eine Hin- und Rückfahrt für eine Familie im ICE kostet demnach rund 100 Euro. Die Bahn hatte das Angebot zunächst zeitweise für die Sommerferien eingeführt. Ab dem 1. November will man es dauerhaft ins Sortiment aufnehmen, weil das Angebot für einen deutlichen Zuwachs gesorgt hat. Der ukrainische Präsident Zelensky hofft weiter auf die Lieferung deutscher Taurus-Marschflugkörper. Nach seinem Treffen mit Bundeskanzler Merz in Kiew sagte er, man dürfe niemals aufgeben. Die Ukraine hatte Deutschland bereits 2023 offiziell um Taurus gebeten. Merz sagte nun 1 Milliarde Euro für Abfangdrohnen und Waffen größerer Reichweite zu. Die Taurus-Marschflugkörper sind darin jedoch nicht enthalten. Nach dem Beschluss gegen weitere Stolpersteine im öffentlichen Raum haben in Heidenau bei Dresden rund 200 Menschen an einem Mahngang teilgenommen. Der Stadtrat hatte Ende September einen Antrag von AfD und CDU gebilligt, wonach das Gedenken künftig vorzugsweise auf dem Nordfriedhof stattfinden soll. Der Verein Akkubitz, der den Mahngang organisiert hatte, sprach von Wut und Enttäuschung über die Entscheidung. In Heidenau gibt es bislang 5 Stolpersteine. Bei den deutschen Meisterschaften im Kürbiswettwiegen in Ludwigsburg hat das dickste Exemplar des Herbstgemüses 986 Kilogramm auf die Waage gebracht. Nach Angaben der Veranstalter kommt der Siegerkürbis aus Hessen und hat die Sorte Atlantic Giant. Zum Vergleich, der zweitplatzierte Kürbis aus Brandenburg wog 562 Kilogramm. Der Rekord wurde diesmal nicht geknackt, der liegt bei über 1000 Kilo.
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0: Und jetzt die aktuelle von Taylor Swift. I knew it, I knew you.

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1: Mit Stefan Mack. Begleitet von russischen Angriffen hat Bundeskanzler Merz Kiew besucht. Den russischen Präsidenten Putin rief Merz dazu auf, den Krieg zu beenden. Der Ukraine sagte der Kanzler weitere militärische Unterstützung zu.
2: Die deutsche Bevölkerung steht hinter der Ukraine und die deutsche Regierung steht hinter der ukrainischen Regierung. Und wir werden alles tun, um der Ukraine zu helfen, bis dieser schreckliche Krieg endlich zu Ende ist.
1: Die Warenhauskette Galeria hat erneut Insolvenz beim Amtsgericht Düsseldorf beantragt. Es ist bereits der vierte Insolvenzantrag innerhalb von 6 Jahren. Der Geschäftsbetrieb in den aktuell 83 Filialen soll vorerst weiterlaufen. Doch rund 12.000 Beschäftigte müssen erneut um ihre Jobs und ihr Einkommen bangen. Ob es wieder Insolvenzgeld gibt, ist noch unklar. Betriebsrat und Gewerkschaft fordern schnelle Aufklärungen über Standortschließungen und Zukunftsperspektiven. In Brasilien sind die Wahllokale zur Präsidentenwahl inzwischen geschlossen. Jetzt werden die Stimmen ausgezählt. Rund 160 Millionen Menschen waren heute zur Wahl aufgerufen. In den Umfragen lagen Amtsinhaber Luiz Inácio Lula da Silva und der rechte Senator Flávio Bolsonaro dicht beieinander. Lula tritt mit 80 Jahren für eine vierte Amtszeit an. Bolsonaro bewirbt sich zum ersten Mal um das Präsidentenamt. Erste vorläufige Ergebnisse werden in der Nacht erwartet. Besucherrekord auf dem Münchner Oktoberfest. 7,4 Millionen Menschen waren in diesem Jahr auf der Wiesn, so viele wie noch nie. Der bisherige Besucherrekord von 2023 ist geknackt. Damals sind 7,2 Millionen Menschen da gewesen, diesmal waren es 200.000 mehr. Getrunken wurden 6,7 Millionen Maß Bier. Auch beim Essen gibt es ein ordentliches Plus. Vor allem das klassische Grillhändel ist wieder im Aufwind. Zum Sport. Die deutsche Fußballnationalmannschaft hat am Abend in Griechenland einen Sieg verpasst. Die Mannschaft von Neutrainer Jürgen Klopp kam in Thessaloniki nicht über ein 0:0 hinaus. Deutschland erzielte in der ersten Halbzeit zwar einen Treffer, der wurde wegen eines Handspiels davor aber nicht gegeben.
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1: Und jetzt ganz frisch die aktuelle von Clocklock, Skeletons.
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1: Und jetzt ganz frisch die aktuelle von Christo Sarandi, Good Old Days.
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0: Und jetzt die aktuelle von Martin Garrix und Ed Sheeran. Repeat It.
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1: Mit Stefan Mack. Jürgen Klopp hat mit der deutschen Fußballnationalmannschaft am Abend nicht in die Erfolgsspur gefunden. Eine Woche nach dem 0:1 in Augsburg gegen Griechenland reichte es im Rückspiel in Thessaloniki nur zu einem torlosen Unentschieden. Kapitän Florian Wirtz sagte bei RTL:
2: Wir haben ziemlich viel Druck auf sie aufgebaut, haben dann am Ende einfach das scheiß Tor nicht gemacht und ist ärgerlich. Aber ich glaube, trotzdem können wir insgesamt zufrieden sein, wie wir gespielt haben.
1: Deutschlands Kapitän Florian Wirtz. Bundeskanzler Merz hat bei einem Solidaritätsbesuch in Kiew der Ukraine weitere Unterstützung im Krieg gegen Russland zugesichert. Vor der Ruine einer kurz zuvor von Drohnen zerstörten Akademie appellierte er an Russlands Präsident Putin, den sinnlosen Krieg zu beenden und betonte, barbarische Angriffe auf die Zivilbevölkerung müssten aufhören. In Deutschland gilt wieder der Tankrabatt und die G7-Staaten wollen einen Teil ihrer Ölreserven freigeben. Hat das den erhofften Effekt auf die Spritpreise? Zumindest übers Wochenende sind Benzin und Diesel etwas günstiger geworden. Jan-Henner Reitze berichtet.
3: Der Liter Diesel im Schnitt 6 Cent billiger, der Liter E10 2 Cent, so die Preisvergleichs-App Tankerkönig. Die G7-Staaten, also auch Deutschland, wollen in den nächsten 4 Monaten 100 Millionen Barrel Rohöl und Diesel aus ihren Reserven verkaufen, um die Preise zu stabilisieren. Wie schon den Tankrabatt kritisieren Wirtschaftsexperten auch die Freigabe aus der Reserve und sagen, das hat nur einen kurzfristigen Effekt, nötig sei aber eine grundsätzliche Lösung.
1: Das Münchner Oktoberfest hat in diesem Jahr einen neuen Besucherrekord aufgestellt. Nach Angaben der Stadt kamen 7,4 Millionen Menschen auf die Wiesn, so viele wie noch nie. Die Gäste tranken rund 6,7 Millionen Maß Bier, knapp 3% mehr als im Vorjahr. Und auch beim Essen meldeten die Wirte ein Plus. Das klassische Händel sei wieder im Aufwind. Überschattet wurde das Fest aber von mehreren Unglücksfällen. Ein Mitarbeiter einer Schiffsschaukel wurde am letzten Wiesentag lebensgefährlich verletzt. Ein Sicherheitsmann an einem Freefall-Tower starb nach einem Arbeitsunfall. Bei den deutschen Meisterschaften im Kürbiswettwiegen in Ludwigsburg hat das dickste Exemplar des Herbstgemüses 986 Kilogramm auf die Waage gebracht. Nach Angaben der Veranstalter kommt der Siegerkürbis aus Hessen und hat die Sorte Atlantic Giant. Zum Vergleich, der zweitplatzierte Kürbis aus Brandenburg wog 562 Kilogramm. Der Rekord wurde diesmal nicht geknackt, der liegt bei über 1000 Kilo.
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1: Und jetzt ganz frisch die aktuelle von Miley Cyrus, Bass First Waits.
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1: Und jetzt die aktuelle von The Bowser, Magnetic.
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1: Und jetzt ganz frisch die aktuelle von Loi und David Puentes, Golden Summer. 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
2: Mit Stefan Mack. Die deutsche Fußballnationalmannschaft und Griechenland haben sich am Abend ein torloses Unentschieden geliefert. Deutschland war im Rückspiel zwar überlegen, schaffte es aber nicht, ein Tor zu erzielen. Eines wurde wegen Handspiels aberkannt. Die Bilanz von Neutrainer Jürgen Klopp, 5 Punkte aus 4 Spielen. Bei RTL zog er Bilanz.
3: Wir wollen ja was verändern, wir wollen was anschieben und das habe ich auf jeden Fall gesehen. Und das wird die Basis sein und jeder, der bereit ist, diese Art Fußball zu spielen, ist die Tür sperrangelweit offen.
2: Begleitet von russischen Angriffen hat Bundeskanzler Merz Kiew besucht. Den russischen Präsidenten Putin rief Merz dazu auf, den Krieg zu beenden. Der Ukraine sagte der Kanzler weitere militärische Unterstützung zu.
4: Die deutsche Bevölkerung steht hinter der Ukraine und die deutsche Regierung steht hinter der ukrainischen Regierung. Und wir werden alles tun, um der Ukraine zu helfen, bis dieser schreckliche Krieg endlich zu Ende ist.
2: Beibehalten, was gut funktioniert. Diesem Motto will die Deutsche Bahn folgen. Das Familienticket soll dauerhaft angeboten werden. Das kündigte Bahnchefin Palla in der Bild am Sonntag an. Eine Hin- und Rückfahrt für eine Familie im ICE kostet demnach rund 100 Euro. Die Bahn hatte das Angebot zunächst zeitweise für die Sommerferien eingeführt. Ab dem 1. November will man es dauerhaft ins Sortiment aufnehmen, weil das Angebot für einen deutlichen Zuwachs gesorgt hat. Die Warenhauskette Galeria hat erneut Insolvenz beim Amtsgericht Düsseldorf beantragt. Es ist bereits der 4. Insolvenzantrag innerhalb von 6 Jahren. Der Geschäftsbetrieb in den aktuell 83 Filialen soll vorerst weiterlaufen. Doch rund 12.000 Beschäftigte müssen erneut um ihre Jobs und ihr Einkommen bangen. Ob es wieder Insolvenzgeld gibt, ist noch unklar. Betriebsrat und Gewerkschaft fordern schnelle Aufklärung über Standortschließungen und Zukunftsperspektiven. Die Bundesagentur für Arbeit in Nürnberg hat die technische Störung auf ihrer Homepage gelöst. Inzwischen läuft wieder alles. Die Behörde will gleich Anfang der Woche darüber informieren, wie Nachmeldungen geregelt werden. Schon jetzt ist klar, niemand soll einen Nachteil haben, weil Meldungen nicht gemacht werden konnten, zum Beispiel fürs Arbeitslosengeld.
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